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1: Immer aktuell, dank KI. Die Nacht ist bedeckt und nahezu windstill. Später zeigt sich teils die Sonne, teils ist es bewölkt. Und beim Wetter bleibt kaum Bewegung. In Augsburg liegen die Temperaturen aktuell bei 11 Grad, in Oettingen bei 12 Grad. Morgen gibt es leichten Regen bei bis zu 25 Grad.
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1: Uns liegen im Moment keine Staus und Behinderungen vor.
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1: Derzeit liegen uns keine Blitzer oder Abstandsmeldungen vor. Alle Staus und Blitzer gibt's auch auf radioaugsburg.de und in der Radio Augsburg App. Radio Augsburg wünscht eine gute Fahrt.
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1: Ich bin Hendrik Daum. Der Preis für das Deutschland-Ticket könnte im kommenden Jahr wieder steigen. Nach Informationen der Rheinischen Post sind 66,90 Euro im Gespräch. Im Moment kostet das Ticket 63 Euro. Heute will der zuständige Koordinierungsrat den neuen Preis festlegen. Das Deutschland-Ticket ist bundesweit im Nah- und Regionalverkehr gültig. Zwei bayerische Unternehmen stehen im Finale für den Deutschen Zukunftspreis. Reverion aus Taufkirchen und Advitos aus München. Reverion entwickelt besonders effiziente Kraftwerke für die Energiewende. Sie können Biogas, Strom und Wasserstoff flexibel ineinander umwandeln. Advitos hat ein Gerät für Intensivstationen entwickelt, das gleichzeitig Niere, Leber und Lunge unterstützt und damit Leben retten kann. Der mit 250.000 Euro dotierte Preis wird Mitte November von Bundespräsident Steinmeier in Berlin verliehen. Das Bundeskabinett will sich heute mit einem besseren Schutz von Bahnbeschäftigten befassen. Der Gesetzentwurf sieht härtere Strafen für Angreifer vor. In schweren Fällen droht eine Haftstrafe von mindestens einem Jahr. Ob in der Sitzung heute über die Pflegereform beraten wird, ist noch unklar. Der Koalitionsstreit über die künftige Finanzierung konnte bis jetzt noch nicht beigelegt werden. Die Entscheidung über den Torhüter-Debütanten im Nations-League-Spiel gegen Serbien ist offenbar gefallen. Bayern-Keeper Jonas Urbich dürfte bei seinem Heimspiel morgen Abend in der Münchner Allianz Arena erstmals in der Fußballnationalmannschaft zum Einsatz kommen. Der 23-Jährige wurde vom DFB neben Bundestrainer Klopp für die heutige Pressekonferenz angekündigt und an dieser soll ja laut UEFA ein Spieler teilnehmen, der dann auch beim Spiel zum Einsatz kommt.
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2: Immer aktuell, dank KI. Die Nacht ist bedeckt und nahezu windstill. Später zeigt sich teils die Sonne, teils ist es bewölkt. Und beim Wetter bleibt kaum Bewegung. In Augsburg liegen die Temperaturen aktuell bei 11 Grad, in Oettingen bei 12 Grad. Morgen gibt es leichten Regen bei bis zu 25 Grad.
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2: Ruhiger und störungsfreier Verkehr im Sendegebiet.
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2: Derzeit liegen uns keine Blitzer oder Abstandsmeldungen vor. Seht ihr Staus und Blitzer, meldet sie gerne unter der 0821 50 242 26.
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1: Immer aktuell, dank KI. Die Nacht ist bedeckt und nahezu windstill. Später zeigt sich teils die Sonne, teils ist es bewölkt. Und beim Wetter bleibt kaum Bewegung. In Augsburg liegen die Temperaturen aktuell bei 11 Grad, in Oettingen bei 12 Grad. Morgen gibt es leichten Regen bei bis zu 25 Grad.
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1: Uns liegen im Moment keine Staus und Behinderungen vor.
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1: Derzeit liegen uns keine Blitzer oder Abstandsmeldungen vor. Seht ihr Staus und Blitzer, meldet sie gerne unter der 0821 50 242 26.
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1: Ich bin Hendrik Daum. Wer Polizisten, Rettungskräfte oder Beschäftigte in Bus und Bahn angreift, der soll künftig härter bestraft werden. Das sieht ein Gesetzentwurf von Bundesjustizministerin Hubig vor, über den das Kabinett heute beraten will. Mehr von Zoe Tassovali.
2: Ärzte, Pflegekräfte, Apotheker oder Zugbegleiter, sie alle sollen die neuen Regeln besser schützen. Wer sie angreift, muss künftig mit mindestens 6 Monaten Gefängnis rechnen, doppelt so lange wie bisher. Auslöser für die neuen Regeln ist der Tod eines Zugbegleiters im Februar nach einer Fahrkartenkontrolle.
1: Und heute soll im Kabinett eigentlich auch die Pflegereform beschlossen werden. Doch die SPD lehnt das Gesetz von CDU-Gesundheitsminister Linnemann weiterhin ab. SPD-Fraktionschef Miersch sagte, die Menschen hätten bisher nur wahrgenommen, dass Leistungen gestrichen werden. Die SPD fordert einen Gerechtigkeitsausgleich zwischen gesetzlicher und privater Pflegeversicherung. Privatversicherte sollen sich demnach stärker an den Kosten beteiligen. US-Präsident Trump will trotz Warnungen vor existenziellen Risiken künstlicher Intelligenz die Aufsicht über die Technologie ihren US-Entwicklern selbst überlassen. Die Unternehmen würden sich selber kontrollieren. Das sagte Trump nach einem Treffen mit Chefs von KI-Unternehmen in Washington.
3: Wer immer das Rennen um SI gewinnt, SI nennen wir das jetzt, super, denn der alte Name klingt wie ein Fake-Wort. Wer auch immer bei SI gewinnt, siegt auf der ganzen Linie.
1: Die Entscheidung über den Torhüter-Debütanten im Nations-League-Spiel gegen Serbien ist offenbar gefallen. Bayern-Keeper Jonas Urbich dürfte bei seinem Heimspiel morgen Abend in der Münchner Allianz-Arena erstmals in der Fußballnationalmannschaft zum Einsatz kommen. Der 23-Jährige wurde vom DFB neben Bundestrainer Klopp für die heutige Pressekonferenz angekündigt und an dieser soll ja laut UEFA ein Spieler teilnehmen, der dann auch beim Spiel zum Einsatz kommt.
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4: Immer aktuell, dank KI. In Augsburg messen wir 9 Grad, in Gersthofen ebenfalls 9 Grad. Dazu ist es am frühen Morgen örtlich neblig. Am Nachmittag wechseln sich in der Region Sonne und Wolken ab. Insgesamt bleibt es ruhig. Morgen zeigt sich der Himmel bei bis zu 24 Grad überwiegend bewölkt.
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4: Alles frei auf den Straßen, keine Staus oder Verkehrsbehinderungen in der Region.
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4: Derzeit liegen uns keine Blitzer oder Abstandsmeldungen vor. Seht ihr Staus und Blitzer, meldet sie gerne unter der 0821 50 242 26.
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1: Immer aktuell, dank KI. In Augsburg messen wir 9 Grad, in Gersthofen ebenfalls 9 Grad. Dazu ist es am frühen Morgen örtlich neblig. Am Nachmittag wechseln sich in der Region Sonne und Wolken ab, insgesamt bleibt es ruhig. Morgen zeigt sich der Himmel bei bis zu 24 Grad überwiegend bewölkt.
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1: Uns liegen im Moment keine Staus und Behinderungen vor.
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1: Derzeit liegen uns keine Blitzer oder Abstandsmeldungen vor. Seht ihr Staus und Blitzer, meldet sie gerne unter der 0821 50 242 26.
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1: Ich bin Hendrik Daum. Einen schönen guten Morgen. Das Bundeskabinett will sich heute mit einem besseren Schutz von Bahnbeschäftigten befassen. Ein Gesetzentwurf sieht härtere Strafen für Angreifer vor. In schweren Fällen droht eine Haftstrafe von mindestens einem Jahr. Ob in der Sitzung heute, wie eigentlich geplant, über die Pflegereform beraten wird, ist noch unklar. Der Koalitionsstreit über die künftige Finanzierung konnte jedenfalls bis jetzt noch nicht beigelegt werden. Das Statistische Bundesamt legt heute die Inflationsdaten für den September vor. Experten rechnen vor allem wegen der hohen Benzin- und Dieselpreise mit einem Wert über 3%. Das wäre der höchste Stand seit Ende 2023. Die Fußballfans, die freuen sich schon richtig auf morgen Abend, denn die deutsche Nationalmannschaft tritt dann in der Münchner Allianz Arena gegen Serbien in der Nations League an. Im Münchner Rathaus ist man mit der Ansetzung allerdings weniger glücklich, weil zeitgleich halt noch Wiesn ist und da extrem viele Einsatzkräfte gebunden sind. Und in München hat man noch schlechte Erinnerungen an ein Gastspiel der Serben. Während der EM vor 2 Jahren hatten Fans Stühle und Flaschen auf Beamte geworfen. Trotzdem gibt sich die Münchner Polizei entspannt. Man werde alles im Griff haben, heißt es. Der Preis für das Deutschlandticket könnte im kommenden Jahr wieder steigen. Nach Informationen der Rheinischen Post sind 66,90 Euro im Gespräch. Im Moment kostet das Ticket ja 63 Euro. Heute will der zuständige Koordinierungsrat den neuen Preis festlegen. Das Deutschlandticket ist bundesweit im Nah- und Regionalverkehr gültig.
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2: Immer aktuell, dank KI. In Augsburg messen wir 9 Grad, in Gersthofen ebenfalls 9 Grad. Dazu ist es am frühen Morgen örtlich neblig. Am Nachmittag wechseln sich in der Region Sonne und Wolken ab. Insgesamt bleibt es ruhig. Morgen zeigt sich der Himmel bei bis zu 24 Grad überwiegend bewölkt.
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2: Alles frei auf den Straßen. Keine Staus oder Verkehrsbehinderungen in der Region.
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2: Derzeit liegen uns keine Blitzer oder Abstandsmeldungen vor. Seht ihr Staus und Blitzer, meldet sie gerne unter der 0821 50 242 26.
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1: Immer aktuell, dank KI. In Augsburg messen wir 9 Grad, in Gersthofen ebenfalls 9 Grad. Dazu ist es am frühen Morgen örtlich neblig. Am Nachmittag wechseln sich in der Region Sonne und Wolken ab. Insgesamt bleibt es ruhig. Morgen zeigt sich der Himmel bei bis zu 24 Grad überwiegend bewölkt.
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1: Aktuell liegen uns keine Verkehrsstörungen vor.
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1: Derzeit liegen uns keine Blitzer oder Abstandsmeldungen vor. Seht ihr Staus und Blitzer, meldet sie gerne unter der 0821 50 242 26.
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1: Ich bin Stefan Schütz. Guten Morgen. Wer Polizisten, Rettungskräfte oder Beschäftigte in Bus und Bahn angreift, der soll künftig härter bestraft werden. Das sieht ein Gesetzentwurf von Bundesjustizministerin Hubig vor, über den das Kabinett heute beraten will. Mehr von Zoe Tasobali.
2: Ärzte, Pflegekräfte, Apotheker oder Zugbegleiter, sie alle sollen die neuen Regeln besser schützen. Wer sie angreift, muss künftig mit mindestens 6 Monaten Gefängnis rechnen, doppelt so lange wie bisher. Auslöser für die neuen Regeln ist der Tod eines Zugbegleiters im Februar nach einer Fahrkartenkontrolle.
1: Und heute soll im Kabinett eigentlich auch die Pflegereform beschlossen werden. Doch das steht noch nicht fest, denn die SPD lehnt das Gesetz von CDU-Gesundheitsminister Lindemann weiter ab. Die Menschen hätten nur wahrgenommen, dass Leistungen gestrichen werden, heißt es aus der SPD. Sie fordert, dass sich Privatversicherte stärker an den Kosten der Pflegeversicherung beteiligen. Immer mehr Menschen in Deutschland arbeiten nur noch wegen des Geldes. Das zeigt die HDI-Berufsstudie mit YouGov-Zahlen. 59% gaben das als Hauptgrund an, 17 Prozentpunkte mehr als vor einem Jahr, fast doppelt so viel wie 2019. Mehr als die Hälfte der Befragten würde am liebsten sofort aufhören zu arbeiten, wenn sie finanziell nicht mehr müssten. Besonders häufig sagten das Berufstätige im Alter zwischen 55 und 64 Jahren. Der Preis für das Deutschland-Ticket könnte im kommenden Jahr erneut steigen. Statt wie bisher 63 Euro sei ein Betrag von knapp 67 Euro möglich. Das berichtet die Rheinische Post unter Berufung auf den sogenannten Koordinierungsrat Deutschland-Ticket. Das Gremium will heute den neuen Preis offiziell festlegen. Berücksichtigt werden dabei Personal-, Energie- und Betriebskosten der Verkehrsbranche.
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3: Immer aktuell, dank KI. Aktuell wechseln sich Sonne und Wolken ab. In Augsburg sind es 8 Grad, in Friedberg ebenfalls 8 Grad. Am Nachmittag ist es insgesamt ruhig bei uns in der Region. Morgen zeigt sich der Himmel wolkiger bei bis zu 24 Grad.
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3: Die Polizei meldet derzeit keine Verkehrsbehinderungen in Augsburg und der Region.
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3: Derzeit liegen uns keine Blitzer oder Abstandsmeldungen vor. 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
5: Es ist kurz nach 6. Einen schönen guten Morgen. Es ist Mittwoch, der 30. September. Letzter Tag im September. Und in den starten wir gemeinsam. Ich wünsche euch einen guten Start. Ich bin Roland Stingel.

Schönen guten Morgen, hier ist Radio Augsburg am Mittwoch und wir starten heute wieder ein bisschen frisch in den Tag, so um die 9 Grad aktuell hier in Augsburg und in der Region. Aber wir dürfen uns auf ganz viel Sonnenschein heute freuen. Die scheint heute den ganzen Tag dann, die Temperaturen ähnlich wie gestern, so um die 23 Grad. Oh.

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Das ist Radio Augsburg am Mittwoch. Schönen guten Morgen. Und unser Augsburger Bischof Bertram Mayer hat einen weiteren Job bekommen. Welcher das ist, dazu gleich mehr bei uns in den Nachrichten um 12:30.

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5: Ich bin Roland Stingel. Guten Morgen. In Augsburg-Lechhausen ermittelt die Polizei nach einem Übergriff auf eine 15-Jährige. Der Vorfall ereignete sich heute vor einer Woche am Abend auf dem alten Ostfriedhof. Die Jugendliche hatte zuvor einem alkoholisierten Mann geholfen, der in einem Brunnen lag. Anschließend soll der Mann sie am Nacken gepackt und ihren Kopf gegen den Brunnen gedrückt haben. Ein unbekannter Rollstuhlfahrer kam der 15-Jährigen zur Hilfe, woraufhin der Täter flüchtete. Der Mann ist etwa 30 bis 40 Jahre alt, rund 1,80 groß und trug unter anderem eine schwarze Schirmmütze und eine dunkle Weste. Die Polizei bittet um Zeugenhinweise. Die Stadt Gersthofen investiert in die digitale Ausstattung seiner Schulen. Der Finanzausschuss hat die Anschaffung von 180 Tablets und 12 Laptops für Schülerinnen, Schüler und Lehrkräfte beschlossen. Möglich macht das eine 100%ige Förderung des Freistaats Bayern. Dafür stellt die Stadt im Haushalt 2026 zunächst 140.000 Euro überplanmäßig bereit. Die Geräte sollen als Leih- und Dienstgeräte eingesetzt werden. Die Tablets sollen bereits im Oktober an den Gersthofer Schulen zum Einsatz kommen. Der Augsburger Bischof Bertram Mayer ist zum Vorsitzenden der neu geschaffenen Kommission für Ökumene und interreligiösen Dialog gewählt worden. Die Wahl fand bei der Herbstvollversammlung der Deutschen Bischofskonferenz in Fulda statt. Mayer folgte auf den frühen Magdeburger Bischof Gerhard Feige. Er will vor allem die Gemeinsamkeiten der christlichen Kirchen stärken und den Dialog mit anderen Religionen weiterführen. Mit Blick auf den 500. Jahrestag des Augsburger Bekenntnisses im Jahr 2030 betont Mayer die Bedeutung der Ökumene. Das Verbindende der christlichen Konfessionen solle stärker in den Mittelpunkt rücken. 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
6: Immer aktuell dank KI. Im Laufe des Tages gibt es in der Region einen Wechsel aus Sonne und Wolken. Regen ist kaum ein Thema. In Augsburg und Meitingen messen wir jeweils 7 Grad. Dazu ist es teils neblig, teils freundlich. Morgen ist es meist bewölkt bei bis zu 24 Grad.
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6: Ihr habt freie Fahrt. Derzeit gibt es keine Verkehrsbehinderungen.
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6: In der Friedrich-Ebert-Straße in Augsburg seht ihr Staus und Blitzer. Meldet sie gerne unter der 0821 50 242 26.
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0: Einen schönen guten Morgen. Radio Augsburg ist hier am Mittwoch und jetzt geht's nach Irsee, genau gesagt ins Kloster Irsee. Veronika Götz weiß mehr dazu.
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2: Die ehemalige Benediktinerabtei Kloster Irsee in der Nähe von Kaufbeuren ist heute ein Tagungs- und Bildungszentrum des Bezirks Schwaben. Neben der wunderschönen Rokokokirche im Kloster, heute eine Pfarrkirche mit seiner goldenen Schiffskanzel, kann man auch die ganze Klosteranlage besichtigen. Dabei sticht vor allem das dreiachsige Treppenhaus heraus. Außerdem kann man auch die stattliche Klosteranlage mit den vier Flügeln umrunden und in den Klostergarten. Oder man wandert gleich auf einem längeren Rundweg von und nach Kloster Irsee. Da gibt es zum Beispiel die sogenannte Alpenblickrunde. 18 Kilometer lang, meist geradeaus. Und wie der Name schon sagt, bietet sie einen tollen Blick auf die Allgäuer und auch die Ammergauer Alpen, die Tannheimer Gipfel bis zum Karwendel und dem Wettersteingebirge. Sogar die Zugspitze kann man mit etwas Glück sehen. Nach oder vor dieser Wanderung kann man dann in der Klosterbrauerei im Kloster Irsee zum Mittag oder Abendessen. Nach Kloster Irsee kommt man mit dem Auto oder mit dem Zug von Augsburg über Landsberg am Lech nach Kaufbeuren und von dort mit dem Bus 10 Minuten nach Kloster Irsee.
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Servus, schönen guten Morgen. Heute am Mittwoch rein geht's in einen neuen Tag und das auch heute mit ganz viel Sonnenschein. Die Sonne, die scheint heute in Augsburg und in der Region. Sie verwöhnt uns nochmals, der goldene Herbst ist also da und die Temperaturen heute so um die 23 Grad.

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Schönen guten Morgen, hier ist Radio Augsburg. Es ist Mittwoch, es ist der 30. September, es ist 7:04 und wir alle bestellen ja ganz gern mal was online. Und ja, wir Online-Shopper schicken inzwischen ganz viel auch wieder zurück. Das gleich ein Thema bei uns in den Nachrichten um 7:00.

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1: Ich bin Veronika Götz. Heute wird in Augsburg der junge Mann dem Haftrichter vorgeführt, der gestern mit seiner Komplizin einen anderen jungen Mann im Augsburger Univiertel mit einem Messer bedroht und erpresst haben soll. Die Polizei nahm den Täter auf der Flucht fest und feuerte dabei einen Warnschuss ab. Seine junge Komplizin ist weiter flüchtig. Ein spektakulärer Fund aus der Donau bei Donauwörth wird derzeit für die Zukunft gesichert. Im Sommer hatte ein Ehepaar einen 3,5 Kilogramm schweren Backenzahn eines Mammuts bei Niedrigwasser entdeckt. Der Zahn ist vermutlich mindestens 12.000 Jahre alt, möglicherweise aber älter. Er wird nun präpariert. Und damit zu mehr Nachrichten aus Bayern, Deutschland und der Welt.
2: Ich bin Stefan Schütz. Guten Morgen. Es fällt offenbar immer mehr Arbeitnehmerinnen und Arbeitnehmern schwer, sich mit ihrem Job zu identifizieren. Laut einer Berufsstudie des Versicherers HDI arbeiten rund 60% der Befragten ausschließlich wegen des Geldes. Der Wert ist fast doppelt so hoch wie vor Corona 2019. Gefragt nach Auswirkungen von KI am Arbeitsplatz sagten 42%, sie rechnen mit einem Stellenabbau. Online-Shopper schicken so viele Pakete zurück wie noch nie. In diesem Jahr werden es wohl rund 560 Millionen sein, das hat die Uni Bamberg ausgerechnet. Generell geht jedes vierte online bestellte Paket zurück und das hat seine Gründe, berichtet Zoe Tasovali.
3: Denn mittlerweile shoppen die allermeisten über Apps. Dort wird schneller bestellt und vorher weniger über das Produkt gelesen. Besonders häufig geht Kleidung zurück. Für die Händler ist das teuer, vor allem der Rücktransport kostet. Und am Ende zahlen alle ein Stück weit mit, denn viele Shops rechnen die Kosten für kostenlose Rücksendungen in ihre Artikelpreise ein.
2: Zehntausende Menschen in Bayern legen aktuell Widerspruch gegen ihren Einkommenssteuerbescheid ein. Das Finanzministerium meldet mehr als 330.000 laufende Einspruchsverfahren bis Ende Juni. Fast die Hälfte davon liegt schon länger als 2 Jahre zur Bearbeitung. Die Grünen kritisieren das. Sie fordern eine verbindliche Höchstdauer für die Bearbeitung von Einsprüchen. Mediziner sorgen sich über die wachsende Beliebtheit von Energy-Drinks bei Kindern und Jugendlichen. Für viele gehören die oft stark zucker- und koffeinhaltigen Getränke zum Alltag, steht im Deutschen Ärzteblatt International. Insgesamt wurden Angaben von mehr als 107.000 Schülerinnen und Schülern unter 16 Jahren ausgewertet. Die Autoren warnen unter anderem vor Schlafproblemen, Übergewicht oder Zahnschäden.
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4: Wir messen aktuell 8 Grad in Augsburg an der Hammerschmiede. In der Hammerschmiede in Augsburg am Königsplatz sind es 9 Grad und wir dürfen uns heute freuen über ganz viel Sonnenschein. Die beschert uns wieder ganz viel Freude. Die Temperaturen 23 Grad am Nachmittag. Morgen wechseln sich dann Sonne und Wolken ab. Die Temperaturen ändern sich kaum.
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4: Es ist 7:03. Schönen guten Morgen auf die Straßen. Aktuell liegen uns keine Störungsmeldungen vor. Fahrt weiterhin vorsichtig und kommt gut an.
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4: Und geblitzt wird heute Morgen schon in Oberbernbach in der Maria-Eich-Straße und in Königsbrunn Fuß vom Gas hier in der Bürgermeister-Wohlfahrtsstraße. Und wenn ihr noch was für uns habt, einen Blitzer oder schon einen Stau, dann einfach anrufen. Die Telefonnummer 0821 50 242 26. Dankeschön.
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4: Ja, da ist die Erkältung noch nicht ganz weg bei Veronika, die darf auch mal ein bisschen husten, geht's?
1: Ja, es geht.
4: Okay, ja, wir wünschen erstmal einen schönen guten Morgen und es gibt ab heute hier bei uns eine neue Reihe. Meine Stadt, meine Demokratie und die erste Folge, die hast du gemacht, Veronika. Um was geht's denn da heute Abend?
1: Ja, da geht's um ein Projekt Augsburger Migrationsgeschichten, heißt es. Und mit diesem Projekt soll den Einwanderern in Augsburg eine Stimme gegeben werden, beziehungsweise sie sollen ihre Geschichten erzählen. Ja. Ihre ganz unterschiedlichen Geschichten, wie sie aus Rumänien, wie sie aus Brasilien, wie sie aus der Türkei hier eingewandert sind und was dabei so schwierig war und das Ganze wird dann auch ausgestellt und ach, ganz toll.
4: Da werfen wir gleich mal einen kleinen Blick rein in die heutige Folge, gleich in wenigen Minuten hier bei uns bei Radio Augsburg. Wir sind Roland Stingel
1: und Veronika Götz.
4: Schönen guten Morgen.
1: Morgen.
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0: Schönen guten Morgen, hier ist Radio Augsburg. Es ist 7:11 heute am Mittwoch und Einwanderer in Augsburg sollen gehört werden. Sie sollen ihre Einwanderungsgeschichte erzählen können. Denn diese Geschichten sind interessant, bieten Einblicke in europäische Geschichte und zeigen nicht zuletzt, wie schwer es viele Einwanderer haben und welche Lebensleistung sie vollbracht haben, als sie einwanderten und sich in Augsburg und der Region etwas Neues aufgebaut haben. Augsburger Migrationsgeschichten heißt ein Projekt, das die Stadt Augsburg derzeit macht. Und was das ist, das erzählt uns jetzt Veronika Götz, denn es gibt eine neue Reihe hier bei uns und die nennt sich Meine Stadt, meine Demokratie.
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2: Dann sind wir nach Augsburg gekommen. Wir sind nach Augsburg am 18. August 1967 gekommen. Und am 1. September habe ich schon meine Lehrstelle angetreten.
3: Ich vermisse nichts. Ich schaue nicht zurück.
4: Verschiedene Stimmen von Einwanderern, die das Leben nach Augsburg verschlagen hat. Ihre Geschichten sind so vielfältig wie das Leben. Mit dem Projekt Augsburger Migrationsgeschichten will die Stadt Migranten, ihre Geschichten und ihre Lebensleistungen würdigen. Daniela Hahn arbeitet in Augsburg im Büro für gesellschaftliche Integration am Rathausplatz und sie leitet das Projekt.
5: Die Augsburger Migrationsgeschichten, unser Projekt, das hat drei Teile. Den Podcast, eine Ausstellung und eine Medienstation. Wir haben uns einfach überlegt, was wäre denn ein gutes Format, um so persönliche Lebensgeschichten von Migrantinnen und Migranten an Leute ranzutragen. Und da ist uns der Podcast eben eingefallen. Also es geht wirklich darum, dass man sich mal auf die persönlichen Lebensberichte von Leuten einlässt und sich da ein bisschen tiefer mit auseinandersetzt.
4: Man braucht also Menschen mit Migrationshintergrund, die sich bereit erklären, ihre Geschichte zu erzählen. Und man braucht Interviewer, wie zum Beispiel Ibrahim Yarasir.
6: Als erstes wollte ich selber eigentlich interviewt werden. Dann ist mir einfach eingefallen, warum nicht selber interviewen und andere Geschichten hören von den Menschen.
4: Er hört gerne zu und er findet, dass sich die Menschen in unserer Gesellschaft, auch in Augsburg, zu wenig gegenseitig zuhören. 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
6: Viele Menschen wollen was loswerden und von sich erzählen, aber der Gegenüber, der hört nicht zu. Dann kann man den Menschen nicht kennenlernen, sondern beurteilt oberflächlich.
4: Und das wäre schade, denn wie eine interviewte Einwanderin so schön sagt,
7: 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Das muss irgendwo drinstehen, wie sich das in Augsburg angefühlt hat.
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Sorgt für gute Laune an diesem Mittwochmorgen. Gleich 10 Minuten vor 7:30. Hier ist Radio Augsburg. Schön, dass ihr mit uns aufsteht und in den Mittwoch startet. Es ist der letzte Tag im September und der bringt uns heute nochmals ganz viel Sonnenschein. Die Temperaturen steigen auf bis zu 23 Grad und auf das freuen wir uns doch, oder?

0: Es ist 8:04. Einen schönen guten Morgen.
1: Morgen.
0: Hier ist Radio Augsburg heute am Mittwoch. Es ist schon der letzte Tag im September. So schnell vergeht die Zeit. Und in 4 Minuten ist es auch schon wieder soweit für unsere Nachrichten, Veronika.
1: Genau. Es geht da um die Schule in Donauwörth, um die Voss-Post, die Hans-Leipelt-Schule. Die hat jetzt einen Schulpreis bekommen und für ihr ganz innovatives Schulkonzept. Ohne Stundenplan, ohne 45-Minuten-Taktung. Die Schüler müssen selbstständig lernen. Wäre das was für dich gewesen, Roland? Hättest du die Selbstdisziplin für selbstständige Lernen gehabt?
0: Wenn ich meine Ruhe habe. Also ich glaube, in eigenen 4 Wänden glaube ich schon, aber so gemeinsam glaube ich jetzt nicht. Ich glaube, da war ich abgelenkt.
1: Nicht in so einem großen Lernsaal. Nee. Auf jeden Fall, dafür wurde sie unter anderem ausgezeichnet. Mhm. Die ganze Schule jubelt. Gleich mehr dazu und andere Nachrichten bei mir um 9:30.

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3: Um kurz nach 19:30 heute mit Veronika Götz.
4: Guten Morgen. Einen Warnschuss musste die Polizei im Augsburger Univiertel gestern bei einer Festnahme abgeben. Ein junger Mann hatte sich mit einem Pärchen in der Universitätsstraße verabredet. Das Pärchen soll den Mann mit einem Messer bedroht und ihm dann Geld abgenommen haben. Der Mann rief die Polizei, die einen der zwei Täter, den jungen Mann, festgenommen hat. Dabei gaben die Beamten den Warnschuss ab. Die junge Frau ist weiter flüchtig. Die Polizei fahndete nach der Frau, sperrte das Gelände großflächig ab und auch ein Hubschrauber überflog das Gebiet. Die Frau wird wie folgt beschrieben. Etwa 19 Jahre alt, etwas festere Statur, 1,60 groß mit langen, braunen, in zwei Zöpfen geflochtenen Haaren. Die Polizei bittet um Hinweise. Der junge Mann soll heute noch einem Haftrichter vorgeführt werden. Die Hans-Leipel-Schule in Donauwörth hat den Deutschen Schulpreis gewonnen. Überzeugt hat die Jury das Konzept der Schule Vision, das vor 2 Jahren eingeführt wurde. Einen klassischen Stundenplan mit aufeinanderfolgenden Schulstunden gibt es seitdem kaum noch. Stattdessen wechseln sich kurze Erklärphasen der Lehrkräfte mit selbstständigem Arbeiten ab. Die Vosbos bekommt unter anderem 30.000 Euro Preisgeld. Das Geld soll nach Angaben der Schule in die Ausstattung der Schule fließen. Die Schule ist die einzige ausgezeichnete Schule in Bayern. Ein spektakulärer Fund aus der Donau bei Donauwörth wird derzeit für die Zukunft gesichert. Im Sommer hatte ein Ehepaar den 3,5 Kilogramm schweren Backenzahn eines Mammuts bei Niedrigwasser entdeckt. Der Zahn ist vermutlich mindestens 12.000 Jahre alt, möglicherweise aber noch älter. Laut der Augsburger Allgemeinen wird das Fundstück derzeit vorsichtig mit Wasser und Zahnbürste gereinigt. Anschließend wird es mit einer speziellen Leim-Wasser-Mischung konserviert. Wie das Mammut damals starb, bleibt weiterhin ein Rätsel. Der Zahn soll als Zeugnis der Eiszeit erhalten bleiben. Erst am Montag wurde bekannt, dass im Sommer ein Angler in Donauwörth ein Schwert aus der Keltenzeit am Ufer eines Weihers gefunden hat. Niedrige Wasserstände und Hochwasser bringen derzeit viele lang verdeckte Gegenstände ans Tageslicht. 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
3: Dankeschön, Veronika. Wir messen aktuell in Augsburg 12 Grad am Dom und 13 Grad sind es in Schwabmünchen am Bahnhof. Heute scheint meist die Sonne. Die verwöhnt uns heute. Es gibt einen richtig schönen Herbsttag. Die Temperaturen am Nachmittag 23 Grad. Das kann sich auf jeden Fall sehen lassen. Und auch morgen ist es relativ mild und herbstlich warm und herbstlich schön. Es gibt allerdings ein paar Wolken morgen.
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3: Es ist 7.34 Uhr. Einen schönen guten Morgen auf die Straßen. Es sieht momentan ganz gut aus. Bisschen Berufsverkehr, aber ohne größere nennenswerte Störungsmeldungen aktuell.
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3: Ja, Fuß vom Gas bitte in Obernbach. In der Maria-Eich-Straße in Königsbrunn wird geblitzt. In der Bürgermeister-Wohlfahrtsstraße und der neueste Blitzer in Göckingen. In der Friedrich-Ebert-Straße. Hier bitte auch Fuß vom Gas. Wenn ihr noch einen Blitzer für uns habt, einfach anrufen. Die Telefonnummer 0821 50 242 26. Dankeschön.
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3: Wir kümmern uns da mal ein bisschen um unser Mittagessen, wo es die besten und leckersten Schnitzel hier bei uns gibt. Darüber sprechen wir gleich in wenigen Minuten. Ich habe schon mal Hunger auf so einen Schnitzel. Ich wünsche euch einen schönen guten Morgen.
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0: 7.42 Uhr, einen schönen guten Morgen. Ihr hört Radio Augsburg heute am Mittwoch.
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0: Und da schauen wir jetzt nach Gersthofen. Es gibt gute Nachrichten für alle Schnitzelfans. Das Restaurant Federspiel im Hotel Römerstadt hat laut einem aktuellen Voting das beste Wiener Schnitzel in ganz Bayern. Serviert wird das Schnitzel vom Weidekalbsrücken mit Petersilienkartoffeln. Im Ranking für Süddeutschland schaffte es das Federspiel sogar auf Platz 4. Küchenchef Florian Harchowiner sieht die Auszeichnung als Ansporn weiter auf Tradition, Qualität und Gastfreundschaft zu setzen.
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11: Ich mag Augsburg, weil die alten historischen Gebäude noch sehr viele vorhanden sind. 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Die Leute, ja, die müssen wir mögen oder nicht. Aber im Großen und Ganzen bin ich sehr zufrieden hiermit.

4 Minuten vor 8 ist es. Guten Morgen, hier ist Radio Augsburg am Mittwoch und am Sonntag ist Erntedankfest. Das ist auch gleich ein Thema bei uns noch in den Nachrichten um 8 in wenigen Minuten hier bei uns bei Radio Augsburg.

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1: Ich bin Veronika Götz. Konkretes Datum für die Wiedereröffnung des Augsburger Bahnhofstunnels. Am 30. Juni nächsten Jahres wollen die Augsburger Stadtwerke den Tunnel nach 14 Jahren Bauzeit in Betrieb nehmen. Das schreibt die Augsburger Allgemeine. Schon ab diesem November sind die ersten Testfahrten mit Straßenbahnen im Tunnel vorgesehen. Der Blutspendedienst des Bayerischen Roten Kreuzes bittet die Augsburger wieder verstärkt zur Blutspende. Nach einem spendenstarken Sommer geht das Spendeaufkommen aktuell zurück. Gleichzeitig stehen die Herbstferien sowie die Erkältungs- und Grippesaison an. Und damit zu mehr Nachrichten aus Bayern, Deutschland und der Welt.
2: Ich bin Stefan Schütz. Guten Morgen. Wer Polizisten, Rettungskräfte oder Beschäftigte in Bus und Bahn angreift, der soll künftig härter bestraft werden. Das sieht ein Gesetzentwurf von Bundesjustizministerin Hubig vor, über den das Kabinett heute beraten will. Mehr von Zoe Tassovali.
3: Ärzte, Pflegekräfte, Apotheker oder Zugbegleiter, sie alle sollen die neuen Regeln besser schützen. Wer sie angreift, muss künftig mit mindestens 6 Monaten Gefängnis rechnen, doppelt so lange wie bisher. Auslöser für die neuen Regeln ist der Tod eines Zugbegleiters im Februar nach einer Fahrkartenkontrolle.
2: Nachdem künstliche Intelligenz immer wieder Dinge tut, die nicht vorgesehen waren, wird darüber debattiert, wie die Entwicklung weitergehen soll. Nun hat US-Präsident Trump mit Tech-Chefs eine Erklärung unterschrieben. Er nennt das Papier moralisch bindend, eine Art Verfassung und Schutzmechanismus. Kommen könnte noch ein rund 10-köpfiges Gremium zur Überwachung der KI-Branche. Eine internationale Regulierung lehnt Trump weiter ab. Am Sonntag ist Erntedankfest, für die Statistiker eine gute Zeit, um Bilanz der diesjährigen Ernte zu ziehen. Beim Getreide wurden 13% weniger eingefahren, es gab zu wenig Regen. Nur 2024 und 2003 wurde weniger Getreide geerntet. Ebenso sah es bei Kartoffeln aus, die Hopfen- und Weinernte waren unterdurchschnittlich. Immerhin Süßkirschen gibt es in diesem Jahr mehr. Der Preis für das Deutschland-Ticket für den Personennahverkehr wird auch im kommenden Jahr steigen. Das ist seit längerem klar. Wie teuer es sein wird, statt der bisherigen 63 Euro pro Monat, könnte heute noch klar sein. Knapp 67 Euro sind möglich, berichtet die Rheinische Post unter Berufung auf den Koordinierungsrat Deutschland-Ticket. Das Gremium will heute den neuen Preis offiziell festlegen.
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4: Wir messen aktuell 13 Grad in Augsburg am Rathaus und in Bobingen sind es auch 13 Grad. Es wird richtig schön heute. Die Sonne scheint von früh bis spät, so wie es aktuell aussieht. Und die Temperaturen am Nachmittag dann so um die 23 Grad.
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4: Da schaut's gut aus, ein bisschen Berufsverkehr, es läuft aber ohne Störungen.
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4: Schauen wir mal, wo geblitzt wird. Hier bei uns in der Region in Oberbernbach in der Maria-Eich-Straße, in Königsbrunn der Bürgermeister-Wohlfahrtsstraße und in Göckingen hier in der Friedrich-Ebert-Straße, Fuß vom Gas. Wenn ihr noch was für uns habt, einen Blitzer oder auch schon einen Stau, dann einfach anrufen hier bei uns. Die Telefonnummer 0821 50 242 26. Dankeschön.
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4: Ja, und gleich bei uns um die Ecke sind momentan ein paar merkwürdige Gestalten unterwegs.
1: Astronauten.
4: Ja, genau.
1: Und zwar im Geopark Ries in Nordschwaben. Was die da genau machen, darüber sprechen wir gleich.
4: Wir sind Roland Stingel
1: und Veronika Götz.
4: Guten Morgen.
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0: Das ist Radio Augsburg heute am Mittwoch. Einen schönen guten Morgen. Und bevor es für Astronauten heißt, ready for take-off, gibt es einiges zu lernen. Mit der Schwerelosigkeit umzugehen beispielsweise. Dafür machen sie Spaziergänge unter Wasser. Aber auch wie Gesteinsproben genommen werden, gehört dazu. Und das lernen sie in Bayern, gleich bei uns um die Ecke im Geopark Ries in Nordschwaben. Hilfe bekommen sie da von Geologin Christine Pöskes.
1: Das klingt jetzt ein bisschen banal, aber Sie müssen sich ja vorstellen, wenn man im Raumanzug ist, man ist recht schwer in der Bewegung und man muss lernen, wie man den Hammer richtig einsetzt, wie man die Gesteinsproben richtig abhämmert und einsammelt. Nicht, dass man auf dem Mond sind, ein Sechstel der Schwerkraft unserer Erde. Es kann leicht passieren, dass das absplittert und den Raumanzug irgendwie zerstört. Und das wäre lebensgefährlich für die Astronauten. Auch das lernen sie.
0: Erst kürzlich waren drei Astronauten von NASA und ESA im Gepäck auf Trainingsmission. Ihr Ziel der Mond. Aber wie kann da ausgerechnet das Ries helfen? Weil hier vor 15 Millionen Jahren ein riesiger Asteroid einschlug, sagt Geopark-Geschäftsführerin Heike Burkhardt.
1: Wir wissen, dass er im Radius von 100 Kilometer alles Leben ausgelöscht hat. Es war nicht ganz so schlimm wie der Chicxulub-Einschlag, wo dann die Dinosaurier ausgestorben sind. Der war noch mal viel größer. Aber es war eine richtige lokale Katastrophe. Die Gesteine sind flüssig geworden, die sind verdampft und haben sich dann wieder auf der Erde abgelagert. Die Brocken sind durch die Gegend geflogen und deshalb hat das Ries eine ganz eigene Geologie und ist das Mekka für Geologen.
0: Der riesige Krater ist also ein Spiegelbild des Mondes. Schon seit 1970 kommen deswegen die Astronauten. Auch Alexander Gerst war schon da. Ein richtiges Stück Mond könnt ihr da auch vorab schon mal bestaunen im Ries-Kratermuseum Nördlingen. Aber auch privat hat es den Astronauten damals wie heute gut bei uns gefallen, sagt Christine Pöskes.
1: Es ist ja auch in Ordnung, wenn man ein anstrengendes Geländetraining hat, dann darf man sich nachher auch mit den kulinarischen Köstlichkeiten des Geoparks dann auch laben. Das finde ich durchaus schön. Kein Staub macht auch viel Durst.
0: So lässt es sich doch gut trainieren. Und wenn ihr alle auch Lust habt auf ein bisschen Astronautenfeeling im Geopark, gibt es dafür spezielle Führungen.
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17 Minuten nach 8, einen schönen guten Morgen. Hier hat Radio Augsburg heute am Mittwoch und das Wetter, das kann sich sehen lassen hier bei uns. Wir bekommen heute ganz viel Sonnenschein und die Temperaturen am Nachmittag 23 Grad.

0: Guten Morgen.
1: Morgen,
0: hier ist Radio Augsburg, heute am Mittwoch.
1: Yeah! Eine Insel mit zwei Bergen.
0: Naja,
1: nein,
0: fast.
1: Eine Stadt mit einem Bahnhofstunnel. Und jetzt wissen wir endlich, wann er fertig wird.
0: Der Bahnhofstunnel?
1: Ja.
0: Wirklich?
1: Mhm.
0: Lass mich überraschen.
1: Ich mach's jetzt mal spannend. Um halb in den Lokalnachrichten erfahrt ihr wann.
0: Alles klar. Und das ist in 5 Minuten. Bis gleich, Veronika.

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4: Um gleich 8:30 heute Morgen mit Veronika Götz.
5: Guten Morgen. Konkretes Datum für die Wiedereröffnung des Augsburger Bahnhofstunnels. Nach 14 Jahren Bauzeit soll der Tunnel Mitte nächsten Jahres in Betrieb gehen, und zwar am 30. Juni 2027. Das schreibt die Augsburger Allgemeine. Auf dieses Datum legen sich die Stadtwerke Augsburg jetzt fest. Bis Ende diesen Jahres soll der Großteil der Bauarbeiten abgeschlossen sein. Schon ab November sind die ersten Testfahrten mit Straßenbahnen zudem vorgesehen. Und auch noch eine Brandschutzübung muss absolviert werden. Dazu wird der Tunnel mit Rauch gefüllt. Parallel laufen die letzten Arbeiten, Tests und Abnahmen. Das erste Halbjahr kommenden Jahres ist dann dafür vorgesehen, die Straßenbahnfahrer zu schulen, die alle eine Art U-Bahn-Erweiterungsführerschein brauchen, da der Tunnel im Gebäude verläuft. Heute wird der junge Mann einem Haftrichter vorgeführt, der zusammen mit einer jungen Frau gestern Mittag im Augsburger Univiertel einen anderen jungen Mann mit einem Messer bedroht und Geld erpresst haben soll. Bei seiner Festnahme hat die Polizei gestern einen Warnschuss abgegeben. Die Frau konnte entkommen. Die Polizei fahndete nach der Frau, sperrte das Gelände großflächig ab und auch ein Polizeihubschrauber überflog das Gebiet. Die Frau wird wie folgt beschrieben, etwa 19 Jahre alt, etwas festere Statur, 1,60 groß, mit langen braunen geflochtenen Zöpfen. Sie trug eine schwarze Hose und ein schwarzes T-Shirt mit roter Aufschrift. Die Polizei bittet um Hinweise. Der Blutspendedienst des Bayerischen Roten Kreuzes bittet die Augsburger jetzt wieder verstärkt zur Blutspende. Nach einem spendenstarken Sommer geht das Spendeaufkommen aktuell zurück. Gleichzeitig stehen Herbstferien sowie die Erkältungs- und Grippesaison bevor. Wer gesund und fit ist, kann mit einer Blutspende bis zu 3 Menschen helfen. Einen Link zu den Blutspendeterminen in Augsburg und der Region findet ihr auf radioaugsburg.de. Dort gibt's auch mehr Infos zu den Nachrichten, außerdem auch in unserer Radio Augsburg App und damit zum Wetter.
4: Vielen Dank, Veronika. Wir messen aktuell in Augsburg ein bisschen mehr wie 10 Grad. Schauen wir mal, 13 Grad sind es aktuell. Dazu gibt es heute Sonnenschein, zwischendurch mal ein paar Wolken. Es bleibt auf jeden Fall trocken und es wird ein schöner Herbsttag. Ja, der goldene Herbst ist also da. Die Temperaturen am Nachmittag so um die 23 Grad. Das kann sich doch sehen lassen. Können wir sogar nochmals ein Eis genießen heute Mittag auf dem Rathausplatz. Auch morgen sieht es ähnlich aus. Mal Sonne, mal ein paar Wolken. Die Temperaturen ähnlich wie heute.
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4: Vorsicht auf der B17 zwischen Abzweig nach Scheuring und nach Beuerbach in beiden Richtungen. Aktuell Gefahr durch Tiere auf der Fahrbahn. Das betrifft nicht die B17, sondern die Landsberger Straße 7 zwischen Abzweig nach Scheuring und Beuerbach. Da sind aktuell Tiere auf der Fahrbahn. Fahrt hier bitte vorsichtig. Ansonsten Berufsverkehr momentan auch einiges los, aber es läuft.
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4: Und geblitzt wird in Augsburg am Kobelweg in Göggingen, der Friedrich-Ebert-Straße, dann in Oberbernbach, der Maria-Eich-Straße und in Königsbrunn. Da steht der Blitzeranhänger in der Bürgermeister-Wohlfahrtsstraße. Staus und Blitzer dürft ihr gerne melden. Die Telefonnummer 0821 50 242 26. Dankeschön.
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4: Die Kleinen dürfen sich freuen, denn der Spielplatz im Sieben-Tisch-Park ist wieder komplett. Wir sprechen gleich darüber in wenigen Minuten. Ich bin Roland Stingel. Schönen guten Morgen.
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0: Cindy Lauper hier bei Radio Augsburg. Schönen guten Morgen, es ist 10 Minuten nach 8:30. Gleich Crowded House mit dem Better With You hier bei uns.
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0: Es gibt gute Nachrichten für die kleinen Abenteurer hier bei uns. Der Spielplatz im Sieben-Tisch-Park ist wieder komplett und einsatzbereit. Das alte Spielgerät wurde durch ein neues Kletterhaus mit Rutsche ersetzt. Bei der Auswahl konnten Kinder und Eltern über die Beteiligungsplattform Mach mit Augsburg mitentscheiden. Nach einer kurzen Verzögerung wegen einer nicht passenden Rutsche ist der Spielplatz jetzt fertig und lädt wieder zum Klettern, Rutschen und zum Toben ein.
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Unser Stichwort fürs Wetter hier bei Radio Augsburg. 8:45. Schönen guten Morgen. 10 Grad aktuell die Temperatur in der Augsburger Innenstadt. Die Sonne scheint und die Sonne bleibt uns auch den ganzen Tag über erhalten. Bis zum Abend, bis sie untergeht. Und die Temperaturen heute so um die 23 Grad. Es kann sich auf jeden Fall sehen lassen.

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4: 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Die ganze Atmosphäre. Es gibt Platz für jeden, für den Reichen und für den Armen. 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
5: Ich lebe gerne in Augsburg, weil es eine überschaubare Stadt ist. Das finde ich sehr positiv und es ist natürlich eine absolut liebenswerte Stadt mit viel

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1: Ich bin Veronika Götz. Heute wird in Augsburg der junge Mann dem Haftrichter vorgeführt, der gestern mit seiner Komplizin einen anderen jungen Mann im Augsburger Univiertel mit einem Messer bedroht und erpresst haben soll. Die Polizei nahm den Täter auf der Flucht fest und feuerte dabei einen Warnschuss ab. Seine junge Komplizin ist weiter flüchtig. Ein spektakulärer Fund aus der Donau bei Donauwörth wird derzeit für die Zukunft gesichert. Im Sommer hatte ein Ehepaar einen 3,5 Kilogramm schweren Backenzahn eines Mammuts bei Niedrigwasser entdeckt. Der Zahn ist vermutlich mindestens 12.000 Jahre alt, möglicherweise aber älter. Er wird nun präpariert. Und damit zu mehr Nachrichten aus Bayern, Deutschland und der Welt.
2: Ich bin Stefan Schütz. Guten Morgen. Spaß an der Arbeit. Einer YouGov-Umfrage zufolge ist das mittlerweile seltener der Fall. 6 von 10 Menschen arbeiten laut der HDI-Berufsstudie nur wegen des Geldes, fast doppelt so viele wie vor der Corona-Pandemie 2019. Tanja Wagner berichtet.
3: Über die Hälfte der Befragten würde lieber sofort mit dem Arbeiten aufhören, wenn sie es sich leisten könnten. Fachleute sprechen von einem Wertewandel in der Einstellung zur Arbeit. Der Einsatz künstlicher Intelligenz in den Unternehmen spielt eine große Rolle. Nur ein Viertel sieht sich dadurch entlastet. Dagegen glauben 4 von 10 Befragten, dass die KI über kurz oder lang Jobs kostet.
2: Die meisten Menschen ab 65 Jahren finden in ihrer Umgebung alles, was sie im Alltag brauchen. Einkaufsmöglichkeiten, Arztpraxen, Apotheken und einen gut erreichbaren Nahverkehr. Das zeigt eine Auswertung des Deutschen Zentrums für Altersfragen. Weniger gut sieht es bei den Wohnungen aus. Weniger als 6% sind weitgehend barrierefrei, etwa mit stufenlosem Zugang und bodengleicher Dusche. Mediziner sorgen sich über die wachsende Beliebtheit von Energy-Drinks bei Kindern und Jugendlichen. Für viele gehören die oft stark zucker- und koffeinhaltigen Getränke zum Alltag, steht im Deutschen Ärzteblatt International. Insgesamt wurden Angaben von mehr als 107.000 Schülerinnen und Schülern unter 16 Jahren ausgewertet. Die Autoren warnen unter anderem vor Schlafproblemen, Übergewicht oder Zahnschäden. Zehntausende Menschen in Bayern legen aktuell Widerspruch gegen ihren Einkommensteuerbescheid ein. Das Finanzministerium meldet mehr als 330.000 laufende Einspruchsverfahren bis Ende Juni. Fast die Hälfte davon liegt schon länger als 2 Jahre zur Bearbeitung. Die Grünen kritisieren das. Sie fordern eine verbindliche Höchstdauer für die Bearbeitung von Einsprüchen.
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4: Und das schaut ganz gut aus. 10 Grad aktuell die Temperatur in Augsburg und zwar in Lechhausen. Und in Aindling sind es 11 Grad aktuell. Die Sonne scheint, es gibt ein paar Wolken heute, sind völlig harmlos. Es bleibt auf jeden Fall trocken. Die Temperaturen am Nachmittag so um die 23 Grad. Das kann sich doch auf jeden Fall sehen lassen.
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4: Es ist ganz genau 9:03. Einen schönen guten Morgen auf die Straßen. Vorsicht auf der 8 München Richtung Stuttgart. Zwischen Augsburg Ost und Augsburg West finden Kanalbauarbeiten statt. Der linke Fahrstreifen ist aktuell gesperrt und das heute bis ca. 15 Uhr.
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4: Und geblitzt wird in Straßburg im Schlossweg. Im Schlossberg, dann in Augsburg im Kobel. Weg in Göckingen in der Friedrich-Ebert-Straße und in Königsbrunn hier in der Bürgermeister-Wohlfahrtsstraße. Staus und Blitzer dürft ihr gerne melden. Die Telefonnummer 0821 50 242 26. Dankeschön.
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4: Und heute startet eine neue Reihe hier bei uns. Meine Stadt, meine Demokratie. Die erste Folge kommt von Veronika Götz und die weiß dann auch, um was es geht.
1: Genau. Augsburg, die Stadt Augsburg will die Geschichte von Einwanderern erzählen. Also erzählen lassen. Die Einwanderer sollen ihre Geschichte erzählen. Das ist ein ganz interessantes Projekt. Augsburger Migrationsgeschichten heißt es und ich habe mir das Projekt mal vorstellen lassen.
4: Und wir blicken gleich mal in die heutige Folge rein. In wenigen Minuten. Wir sind Roland Stingel.
1: Und Veronika Götz.
4: Guten Morgen.
1: Morgen.
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0: 18 Minuten nach 9. Guten Morgen, hier ist Radio Augsburg am Mittwoch. Einwanderer in Augsburg sollen gehört werden. Sie sollen ihre Einwanderungsgeschichten erzählen können, denn diese Geschichten sind interessant, bieten Einblicke in europäische Geschichte und zeigen nicht zuletzt, wie schwer es viele Einwanderer haben und welche Lebensleistung sie vollbracht haben, als sie einwanderten und sich in Augsburg und Umgebung etwas Neues aufgebaut haben. Augsburger Migrationsgeschichten heißt ein Projekt, das die Stadt Augsburg derzeit macht. Was das ist, erzählt uns jetzt Veronika Götz in unserer neuen Reihe Meine Stadt, meine Demokratie.
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2: Wir sind nach Augsburg am 18. August 1967 gekommen und am 1. September habe ich schon meine Lehrstelle angetreten.
3: We want to live together.
4: Ich vermisse nichts. Ich schaue nicht zurück.
5: Verschiedene Stimmen von Einwanderern, die das Leben nach Augsburg verschlagen hat. Mit dem Projekt Augsburger Migrationsgeschichten will die Stadt Augsburg die Geschichte von Einwanderern, ihre Lebensleistung und ihre Verdienste auch für die Stadt Augsburg würdigen. Daniela Hahn arbeitet in Augsburg im Büro für gesellschaftliche Integration am Rathausplatz und sie leitet das Projekt.
6: Die Augsburger Migrationsgeschichten, unser Projekt, das hat 3 Teile. Den Podcast, eine Ausstellung und eine Medienstation. Wir haben uns einfach überlegt, was wäre denn ein gutes Format, um so persönliche Lebensgeschichten von Migrantinnen und Migranten an Leute ranzutragen. Und da ist uns der Podcast eben eingefallen. Also es geht wirklich darum, dass man sich mal auf die persönlichen Lebensberichte von Leuten einlässt und sich da ein bisschen tiefer mit auseinandersetzt.
5: Man braucht also Einwanderer nach Augsburg, die bereit sind, ihre Geschichte zu erzählen. Und man braucht Menschen, die diese Einwanderer interviewen sollen. Denn die Interviewer sollten auch selbst Augsburger sein, wie zum Beispiel Ibrahim Yarasir.
7: Als erstes wollte ich selber eigentlich interviewt werden. Dann ist mir einfach eingefallen, warum nicht selber interviewen und andere Geschichten hören von den Menschen.
5: Er hört gerne zu. Und er findet, dass sich die Menschen in unserer Gesellschaft, auch in Augsburg, zu wenig gegenseitig zuhören. Jeder will nur immer selbst reden.
7: Viele Menschen wollen was loswerden und von sich erzählen, aber der Gegenüber, der hört nicht zu. Dann kann man den Menschen nicht kennenlernen, sondern beurteilt oberflächlich.
5: Und das wäre schade, denn wie eine Augsburger Einwanderin über die Migrationsgeschichten sagt,
8: wer wird das dann überliefern? Das muss irgendwo drinstehen, wie sich das in Augsburg angefühlt hat.
5: Im Podcast, in der Ausstellung und später im Stadtarchiv werden diese Geschichten aufgenommen, der Öffentlichkeit präsentiert und archiviert. Hier einige Gründe, weswegen die Menschen ihre Heimat verlassen haben. Zum Beispiel eine Frau, die USA.
3: I feel like it's really, really hard to be a healthy and happy family in America unless you're white and rich.
5: Und hier Gründe, weswegen eine Frau mit ihrer Familie das kommunistische Rumänien der 70er Jahre verließ.
9: War geschuldeten Verhältnissen, die sich immer mehr verschlechtert haben durch das Ceausescu-Regime.
5: Die erste Liebe musste die damals 16-Jährige zurücklassen.
9: Es war schon ein harter Moment. Ob das eine Zukunftsperspektive hat, weiß man natürlich nicht.
5: Und das Ankommen zum Beispiel einer Sudetendeutschen, die schon nach 10 Tagen in Augsburg eine Lehrstelle hatte.
2: Ich war mitten in der Stadt drin, in der Annastraße. Beim Kofferkopf habe ich angefangen, die Lehre, und wurde also ganz freundlich aufgenommen.
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11 Grad, die aktuelle Temperatur in Augsburg in der Innenstadt. Und ja, das Doppelte wird es halt noch, 22, 23 Grad dazu. Ganz viel Sonnenschein hier bei uns. Und die Sonne, ja, die verwöhnt uns da eben. Morgen sieht es ähnlich aus. Sonne und ein paar Wolken wird es geben. Die Temperaturen auch ähnlich wie heute, so um die 22, 23 Grad.

0: Es ist genau 8:08. Schönen guten Morgen. Gleich gibt es unsere Nachrichten mit Veronika Götz. Da geht es nach Donauwörth, oder?
1: Ja, eine Schule wurde ausgezeichnet. Die Voss Boss hat den Deutschen Schulpreis gewonnen. Warum, wieso? Dazu gleich mehr um 9:30.
0: Dankeschön, bis gleich.

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3: Guten Morgen. Einen Warnschuss musste die Polizei im Augsburger Univiertel gestern bei einer Festnahme abgeben. Ein junger Mann hatte sich mit einem Pärchen in der Universitätsstraße verabredet. Das Pärchen soll den Mann mit einem Messer bedroht und ihm dann Geld abgenommen haben. Der Mann rief die Polizei, die einen der zwei Täter, den jungen Mann, festgenommen hat. Dabei gaben die Beamten den Warnschuss ab. Die junge Frau ist weiter flüchtig. Die Polizei fahndete nach der Frau, sperrte das Gelände großflächig ab und auch ein Hubschrauber überflog das Gebiet. Die Frau wird wie folgt beschrieben. Etwa 19 Jahre alt, etwas festere Statur, 1,60 groß, mit langen, braunen, in zwei Zöpfen geflochtenen Haaren. Die Polizei bittet um Hinweise. Der junge Mann soll heute noch einem Haftrichter vorgeführt werden. Die Hans-Leipel-Schule in Donauwörth hat den Deutschen Schulpreis gewonnen. Überzeugt hat die Jury das Konzept der Schule Vision, das vor 2 Jahren eingeführt wurde. Einen klassischen Stundenplan mit aufeinanderfolgenden Schulstunden gibt es seitdem kaum noch. Stattdessen wechseln sich kurze Erklärphasen der Lehrkräfte mit selbstständigem Arbeiten ab. Die Vosbos bekommt unter anderem 30.000 Euro Preisgeld. Das Geld soll nach Angaben der Schule in die Ausstattung der Schule fließen. Die Schule ist die einzige ausgezeichnete Schule in Bayern. Ein spektakulärer Fund aus der Donau bei Donauwörth wird derzeit für die Zukunft gesichert. Im Sommer hatte ein Ehepaar den 3,5 Kilogramm schweren Backenzahn eines Mammuts bei Niedrigwasser entdeckt. Der Zahn ist vermutlich mindestens 12.000 Jahre alt, möglicherweise aber noch älter. Laut der Augsburger Allgemeinen wird das Fundstück derzeit vorsichtig mit Wasser und Zahnbürste gereinigt. Anschließend wird es mit einer speziellen Leim-Wasser-Mischung konserviert. Wie das Mammut damals starb, bleibt weiterhin ein Rätsel. Der Zahn soll als Zeugnis der Eiszeit erhalten bleiben. Erst am Montag wurde bekannt, dass im Sommer ein Angler in Donauwörth ein Schwert aus der Keltenzeit am Ufer eines Weihers gefunden hat. Niedrige Wasserstände und Hochwasser bringen derzeit viele lang verdeckte Gegenstände ans Tageslicht. 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
4: Dankeschön, Veronika. Wir messen 12 Grad aktuell in Augsburg und zwar in der Maximilianstraße. In Neuss sind es auch 12 Grad. Die Sonne scheint heute hier bei uns in Augsburg und in der Region und das den ganzen Tag über. Die Temperaturen dann am Nachmittag so um die 23 Grad.
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4: Es ist 9:45. Servus auf die Straßen. A8 München Richtung Stuttgart. Zwischen Augsburg Ost und Augsburg West finden heute Kanalbauarbeiten statt. Der linke Fahrstreifen ist aktuell blockiert.
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4: Und geblitzt wird zum Beispiel in Augsburg im Kobelweg, im Straßberg, im Schlossberg oder am Schlossberg und in Göggingen in der Friedrich-Ebert-Straße. 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
4: Es ist 9:53 und gleich machen wir einen kleinen Ausflug. Und zwar geht's ins Kloster Irsee. Ich bin Roland Stingel. Schönen guten Morgen.
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0: Einen schönen guten Morgen. Radio Augsburg ist hier am Mittwoch und jetzt geht's nach Irsee, genau gesagt ins Kloster Irsee. Veronika Götz weiß mehr dazu.
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2: Die ehemalige Benediktinerabtei Kloster Irsee in der Nähe von Kaufbeuren ist heute ein Tagungs- und Bildungszentrum des Bezirks Schwaben. Neben der wunderschönen Rokokokirche im Kloster, heute eine Pfarrkirche mit seiner goldenen Schiffskanzel, kann man auch die ganze Klosteranlage besichtigen. Dabei sticht vor allem das dreiachsige Treppenhaus heraus. Außerdem kann man auch die stattliche Klosteranlage mit den vier Flügeln umrunden und in den Klostergarten. Oder man wandert gleich auf einem längeren Rundweg von und nach Kloster Irsee. Da gibt es zum Beispiel die sogenannte Alpenblickrunde. 18 Kilometer lang, meist geradeaus. Und wie der Name schon sagt, bietet sie einen tollen Blick auf die Allgäuer und auch die Ammergauer Alpen, die Tannheimer Gipfel bis zum Karwendel und dem Wettersteingebirge. Sogar die Zugspitze kann man mit etwas Glück sehen. Nach oder vor dieser Wanderung kann man dann in der Klosterbrauerei im Kloster Irsee zum Mittag oder Abendessen. Nach Kloster Irsee kommt man mit dem Auto oder mit dem Zug von Augsburg über Landsberg am Lech nach Kaufbeuren und von dort mit dem Bus 10 Minuten nach Kloster Irsee.
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Guten Morgen, hier ist Radio Augsburg, es ist 9.47 Uhr ganz genau und wir freuen uns auch heute über viel Sonne hier in Augsburg und in der Region. Die Temperaturen erreichen bis zu 23 Grad am Nachmittag. Morgen, ja auch da Sonnenschein und ein paar Wolken wird es allerdings morgen geben. Die Temperaturen bleiben aber unverändert.

0: Guten Morgen, hier ist Radio Augsburg. Es ist ganz genau 10:10 an diesem Mittwoch und immer mehr Kinder und Jugendliche konsumieren Energy Drinks. Experten warnen jetzt vor gesundheitlichen Schäden. Das gleich Thema bei uns in den Nachrichten 10.
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1: Ich bin Roland Stingel. Jetzt gibt es ein konkretes Datum für die Wiedereröffnung des Augsburger Bahnhofstunnels. Nach 14 Jahren Bauzeit soll der Tunnel Mitte nächsten Jahres in Betrieb gehen, und zwar am 30. Juni. Der Blutspendedienst des Bayerischen Roten Kreuzes bittet die Augsburg jetzt wieder verstärkt zur Blutspende. Nach einem spendenstarken Sommer gehen die Spendenaufkommen aktuell zurück. Und damit zu weiteren Meldungen aus Bayern, Deutschland und der Welt.
2: Ich bin Stefan Schütz. Immer mehr Kinder und Jugendliche konsumieren Energy Drinks. Experten warnen vor gesundheitlichen Schäden, aber Deutschland hinkt bei der Regulierung anderen Ländern deutlich hinterher. Tanja Wagner berichtet.
3: Jede Menge Koffein, Taurin und viel Zucker. Wer nur eine Dose trinkt, ist schnell bei den gesetzlichen Obergrenzen. Und der Konsum steigt. Fast jedes zweite Kind hat schon mal Energydrinks getrunken. 7 von 10 Jugendlichen greifen zu der Dose, oft sogar täglich. Häufiger kommt das unter Minderjährigen vor, die gleichzeitig rauchen, kiffen oder Alkohol trinken.
2: In Stockholm sind 4 Frauen mit dem sogenannten Alternativen Nobelpreis ausgezeichnet worden. Unter anderem wurde eine US-Informatikerin geehrt für ihre Kritik an der von wenigen Tech-Konzernen angeführten KI-Entwicklung. Die Auszeichnung geht dieses Mal ausschließlich an Frauen und von ihnen geführte Organisationen, die Machtstrukturen aufbrechen und Menschenrechte stärken wollen. Mit einem Klick online bestellt und schnell wieder zurückgeschickt. Nach Berechnungen der Universität Bamberg dürften dieses Jahr in Deutschland über 560 Millionen Pakete zur Retourware werden. Das ist neuer Rekord. Grund ist wohl auch das Shopping per Handy-App. Da wird schneller bestellt und weniger geprüft. Meistens geht's um Klamotten, die machen 4 von 5 Retouren aus. Der Bürgermeister von Grafing bei München, Christian Bauer, ist bei einer Sitzung im Rathaus zusammengebrochen und kurz darauf gestorben. Wie eine Mitarbeiterin der Stadt sagte, sei Bauer im Rathaus vom Rettungsdienst versorgt und in ein Krankenhaus gebracht worden. Er habe aber nicht mehr gerettet werden können. Einer seiner beiden Stellvertreter muss nun die Amtsgeschäfte vorläufig übernehmen.
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4: Die Sonne in Augsburg und der Region, die scheint auch heute am Mittwoch. 23 Grad hat es maximal dazu. In der Nacht gibt es dann wieder einen fast klaren Himmel und die Werte, die fallen in der Nacht bis auf 10 Grad. Morgen am Donnerstag, da wird es auch nochmal 22, 23 Grad warm. Es ziehen allerdings ein paar Wolken auf. Und in der Nacht von Donnerstag auf Freitag kann es dann auch schon regnen. Freitag früh auch nochmal. Freitag wird es dann auch ein bisschen kühler.
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5: Immer aktuell, dank KI. Alles frei auf den Straßen. Keine Staus oder Verkehrsbehinderungen in der Region.
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5: Am Kobelweg und in der Friedrich-Ebert-Straße in Augsburg. In der Friedberger Straße in Eurasburg, in der Maria-Eich-Straße in Eichach sowie am Schlossberg in Bubingen. Seht ihr Staus und Blitzer, meldet sie gerne unter der 0821 50 242 26.
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4: Gleich bei uns um die Ecke sind aktuell Astronauten unterwegs, und zwar im Geopark Ries in Nordschwaben. Was die dann genau machen, darüber sprechen wir gleich. Ich bin Veronika Götz.

0: Das ist Radio Augsburg für euch am Dienstag. Bevor es für Astronauten heißt, ready for takeoff, gibt es einiges zu lernen. Mit der Schwerelosigkeit umzugehen beispielsweise. Dafür machen die Astronauten Spaziergänge unter Wasser, aber auch Gesteinsproben müssen entnommen werden. Und das lernen die Astronauten in Bayern, genauer gesagt im Geopark Ries in Nordschwaben bei uns. Hilfe bekommen sie da von Geologin Christine Pöskes.
1: Das klingt jetzt ein bisschen banal, aber Sie müssen sich ja vorstellen, wenn man im Raumanzug ist, man ist recht schwer in der Bewegung und man muss lernen, wie man den Hammer richtig einsetzt, wie man die Gesteinsproben richtig abhämmert und einsammelt. Nicht, dass man auf dem Mond zu 1/6 der Schwerkraft unserer Erde, kann es leicht passieren, dass das absplittert und den Raumanzug irgendwie zerstört. Und das wäre ja lebensgefährlich für die Astronauten. Auch das lernen sie.
0: Erst kürzlich waren 3 Astronauten von NASA und ESA im Geopark auf Trainingsmission. Ihr Ziel? Der Mond. Aber wie kann da ausgerechnet das Ries helfen? Weil hier vor 15 Millionen Jahren ein riesiger Asteroid einschlug, sagt Geopark-Geschäftsführerin Heike Burkhardt.
2: Wir wissen, dass er im Radius von 100 Kilometer alles Leben ausgelöscht hat. Es war nicht ganz so schlimm wie der Chicxulub-Einschlag, wo dann die Dinosaurier ausgestorben sind. Der war noch mal viel größer. Aber es war eine richtige lokale Katastrophe. Die Gesteine sind flüssig geworden, die sind verdampft und haben sich dann wieder auf der Erde abgelagert. Die Brocken sind durch die Gegend geflogen und deshalb hat das Ries eine ganz, ganz, ganz, ganz eigene Geologie und ist das Mekka für Geologen.
0: Der riesige Krater ist also ein Spiegelbild des Mondes. Schon seit 1970 kommen übrigens deswegen Astronauten. Auch Alexander Gerst war schon da. Ein richtiges Stück Mond können Sie dort auch vorab schon mal bestaunen. Im Ries-Krater-Museum Nördlingen. Aber auch privat hat es den Astronauten damals wie heute gut bei uns gefallen, sagt Christine Pöskes.
1: Es ist ja auch in Ordnung, wenn man ein anstrengendes Geländetraining hat, dann darf man sich nachher auch mit den kulinarischen Köstlichkeiten des Geoparks dann auch laben. Das finde ich durchaus schön. Kein Staub macht auch viel Durste.
0: So lässt es sich doch gut trainieren. Und wenn ihr alle auch Lust habt auf ein bisschen Astronautenfeeling, im Geopark gibt es dafür spezielle Führungen.
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0: 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Am Mittwoch schon wieder ist Wochenmitte. Und gleich ist es auch schon wieder halb und da kommt Roland Stingel mit den Lokalnachrichten.
1: Die aktuellen Arbeitslosenzahlen für Augsburg und für die Region sind heute erschienen. Das ist auch gleich ein Thema bei uns in den Nachrichten um halb.

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1: Ich bin Roland Stingel. Die Arbeitslosigkeit in Augsburg ist im September saisonüblich leicht zurückgegangen, allerdings nicht so stark wie in den letzten Jahren. Über 20.700 Menschen waren in der Stadt Augsburg und dem Landkreis Augsburg und Eicher-Friedberg arbeitslos gemeldet. Das sind fast 50 Menschen weniger als im August. Viele junge Menschen haben eine Lehrstelle angetreten, aber das sind auch 250 Menschen oder 1,2% mehr als vor einem Jahr. Die Arbeitslosenquote liegt bei 5,1%. Die Zahl der neu gemeldeten Stellen nimmt im Vorjahresvergleich ab. Das Hauptzollamt Augsburg hat letzten Samstag wieder Kontrollen gegen Schwarzarbeit in Augsburg und Umgebung durchgeführt. Diesmal in Friseur- und Kosmetiksalons sowie Barbershops. Sarah Nägele mit den Details.
2: Dabei ging es dem Zollamt Augsburg darum, Verstöße gegen Schwarzarbeit, Mindestlohn und Arbeitszeiten in Friseur- und Kosmetiksalons sowie Barbershops aufzudecken. Zwei Strafverfahren wegen des Verdachts auf illegalen Aufenthalt und der Nichtzahlung von Sozialversicherungsbeiträgen und knapp 15 Bußgeldverfahren, unter anderem wegen des Verdachts der Beschäftigung von Ausländern ohne erforderliche Arbeitsgenehmigung, wurden eingeleitet. In 3 Fällen wurden Verwarnungsgelder vor Ort erhoben. Diese Anzahl kann sich noch deutlich erhöhen, da sich an die durchgeführten Personenbefragungen umfangreiche Nachprüfungen anschließen.
1: Vielen Dank, Sarah. Der ab morgen geltende Tankrabatt stößt bei Klimaaktivisten auf Kritik. Sie halten die Maßnahme für sozial ungerecht und ökologisch unsinnig. Der Rabatt setzt einen falschen Anreiz für weiteren Ölverbrauch. Deshalb wollen die Aktivisten am Freitag in einer Woche in Augsburg protestieren. Ab 16 Uhr verteilen sie in der Schätzlerstraße verkleidet Tankgutscheine im Wert von 17 Cent. Die Aktivisten fordern stattdessen Maßnahmen, die aus ihrer Sicht gezielter die Abhängigkeit vom Erdöl verringern. Dazu zählen sie unter anderem den Ausbau des öffentlichen Nahverkehrs, das 9-Euro-Ticket und ein Tempolimit. 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
3: Das Wetter heute in Augsburg und der Region ist wieder sonnig, trocken und es hat 23 Grad maximal, also nichts anderes als die letzten Tage. In der Nacht, da fallen die Temperaturen dann wieder auf 10 Grad über Null, also es wird ein bisschen wärmer als die letzten Nächte. Dazu bleibt es trocken. Morgen am Donnerstag, da schlägt dann so langsam das Wetter ein bisschen um. Es ziehen immer mehr Wolken auf und in der Nacht kann es schon ein bisschen regnen und auch am Freitag früh, da kann es ein bisschen regnen und wird wolkig. Morgen wird es nochmal 22 Grad warm, Freitag dann schon ein paar Grad weniger.
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4: Immer aktuell, dank KI. Aktuell liegen uns keine Verkehrsstörungen vor.
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4: Geblitzt wird am Kobelweg in Augsburg, am Schlossberg in Bobingen, in der Maria-Eich-Straße in Eichach sowie in der Friedberger Straße in Eurasburg. Alle Staus und Blitzer gibt's auch auf radioaugsburg.de und in der Radio Augsburg-App. Wir wünschen euch eine gute Fahrt.
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3: In Gersthofen gibt's die besten Schnitzel, die besten Wiener Schnitzel von ganz Bayern. Wo genau? Das erfahrt ihr gleich. Ich bin Veronika Götz.

0: Radio Augsburg am Mittwoch. Gute Nachrichten für Schnitzelfans in Gersthofen. Das Restaurant Federspiel im Hotel Römerstadt hat laut einem aktuellen Voting das beste Wiener Schnitzel in ganz Bayern. Serviert wird das Schnitzel vom Weidekalbsrücken mit Petersilienkartoffeln. Im Ranking für ganz Süddeutschland schaffte es das Federspiel sogar auf Platz 4. Der Küchenchef sieht die Auszeichnung als Ansporn, weiter auf Tradition, Qualität und auch auf Gastfreundschaft zu setzen. Na dann, guten!
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1: Ich bin Roland Stingel. Jetzt gibt es ein konkretes Datum für die Wiedereröffnung des Augsburger Bahnhofstunnels. Nach 14 Jahren Bauzeit soll der Tunnel Mitte nächsten Jahres in Betrieb gehen, und zwar am 30. Juni. Der Blutspendedienst des Bayerischen Roten Kreuzes bittet die Augsburg jetzt wieder verstärkt zur Blutspende. Nach einem spendenstarken Sommer gehen die Spendenaufkommen aktuell zurück. Und damit zu weiteren Meldungen aus Bayern, Deutschland und der Welt.
2: Ich bin Moritz Einzel. Die Arbeitslosigkeit in Bayern bleibt auf hohem Niveau. Im September ist die Zahl der Arbeitslosen zwar um über 3.000 auf etwa 330.000 gesunken. Das ist saisonal üblich. Im Vergleich zum Vorjahr sind aber mehr Menschen ohne Job. Die Quote liegt bei 4,2%. Deutschlandweit sind aktuell etwas weniger als 3 Millionen Menschen arbeitslos gemeldet. Der Tankrabatt startet ab Mitternacht. Die Steuer auf Kraftstoff sinkt um fast 17 Cent pro Liter. Der Branchenverband Fuels und Energie rechnet mit vollständiger Weitergabe. Grund sei der starke Wettbewerb der rund 14.000 Tankstellen, so ein Sprecher. Bis der günstige Sprit überall ankommt, kann es ein paar Tage dauern, denn die Tanks sind noch voll mit teurem Diesel und Benzin. Spaß an der Arbeit. Einer YouGov-Umfrage zufolge ist das mittlerweile seltener der Fall. 6 von 10 Menschen arbeiten laut der HDI-Berufsstudie nur wegen des Geldes. Tanja Wagner berichtet.
3: Über die Hälfte der Befragten würde lieber sofort mit dem Arbeiten aufhören, wenn sie es sich leisten könnten. Fachleute sprechen von einem Wertewandel in der Einstellung zur Arbeit. Der Einsatz künstlicher Intelligenz in den Unternehmen spielt eine große Rolle. Nur ein Viertel sieht sich dadurch entlastet. Dagegen glauben 4 von 10 Befragten, dass die KI über kurz oder lang Jobs kostet.
2: Das Berufungsgericht in Budapest hat die Haftstrafe für die non-binäre Maya T. aus Jena von 8 Jahren auf 7 Jahre verringert. Maya T. war wegen schwerer Angriffe auf mutmaßliche Rechtsextremisten 2023 in Ungarn angeklagt. Für Aufmerksamkeit gesorgt hatte der Fall auch, weil das Bundesverfassungsgericht feststellte, dass die Auslieferung rechtswidrig war. Die meisten Menschen ab 65 Jahren finden in ihrer Umgebung alles, was sie im Alltag brauchen. Einkaufsmöglichkeiten, Arztpraxen, Apotheken und einen gut erreichbaren Nahverkehr. Laut Auswertung des Deutschen Zentrums für Altersfragen sieht es weniger gut bei den Wohnungen aus. Weniger als 6% sind weitgehend barrierefrei.
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4: Die Sonne in Augsburg und der Region, die scheint auch heute am Mittwoch. 23 Grad hat's maximal dazu. In der Nacht gibt's dann wieder einen fast klaren Himmel und die Werte, die fallen in der Nacht bis auf 10 Grad. Morgen am Donnerstag, da wird's auch nochmal 22, 23 Grad warm. Es ziehen allerdings ein paar Wolken auf. Und in der Nacht von Donnerstag auf Freitag kann es dann auch schon regnen. Freitag früh auch nochmal. Freitag wird's dann auch ein bisschen kühler.
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5: Immer aktuell dank KI. Vorsicht auf der A8 Richtung Stuttgart zwischen Odelshausen und dem Rastplatz Adelshauser Berg Nord. Reifenteile liegen auf der Fahrbahn.
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5: Am Kobelweg in Augsburg, in der Friedberger Straße in Eurasburg sowie am Schlossberg in Bobingen. 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
4: Meine Stadt, meine Demokratie heißt es ab heute jeden Mittwoch hier bei Radio Augsburg. Die erste Folge steht heute an und da geht's um Augsburger Einwanderer. Die sollen in einem Projekt der Stadt Augsburg ihre Geschichte erzählen. Und wir von Radio Augsburg, wir haben uns das mal erklären lassen. Gleich mehr dazu, ich bin Veronika Götz.

0: Radio Augsburg am Dienstag. So klingen wir. Ja, und auch Einwanderer in Augsburg, die sollen mehr gehört werden. Sie sollen ihre Einwanderungsgeschichten erzählen können, denn diese Geschichten sind interessant, bieten Einblicke in die europäische Geschichte und in die Augsburger Geschichte und zeigen nicht zuletzt, wie schwer es viele Einwanderer haben und hatten und welche Lebensleistung sie vollbracht haben, als sie hier nach Augsburg und die Umgebung einwanderten und sich etwas Neues aufgebaut haben. Augsburger Migrationsgeschichten heißt ein Projekt, das die Stadt deswegen derzeit macht. Und wie dieses Projekt genau abläuft, das haben wir von Radio Augsburg mal untersucht. Denn heute startet unsere neue Reihe Meine Stadt, meine Demokratie.
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2: Wir sind nach Augsburg am 18. August 1967 gekommen. Und am 1. September habe ich schon meine Lehrstelle angetreten.
3: We want to live together.
4: Ich vermisse nichts. Ich schaue nicht zurück.
0: Verschiedene Stimmen von Einwanderern, die das Leben nach Augsburg verschlagen hat. Mit dem Projekt Augsburger Migrationsgeschichten will die Stadt Augsburg die Geschichte von Einwanderern, ihre Lebensleistung und ihre Verdienste auch für die Stadt Augsburg würdigen. Daniela Hahn arbeitet in Augsburg im Büro für gesellschaftliche Integration am Rathausplatz und sie leitet das Projekt.
5: Die Augsburger Migrationsgeschichten, unser Projekt, das hat 3 Teile. Den Podcast, eine Ausstellung und eine Medienstation. Wir haben uns einfach überlegt, was wäre denn ein gutes Format, um so persönliche Lebensgeschichten von Migrantinnen und Migranten an Leute ranzutragen. Und da ist uns der Podcast eben eingefallen. Also es geht wirklich darum, dass man sich mal auf die persönlichen Lebensberichte von Leuten einlässt und sich da ein bisschen tiefer mit auseinandersetzt.
0: Man braucht also Einwanderer nach Augsburg, die bereit sind, ihre Geschichte zu erzählen. Und man braucht Menschen, die diese Einwanderer interviewen sollen. Denn die Interviewer sollten auch selbst Augsburger sein, wie zum Beispiel Ibrahim Yaras hier.
6: Als erstes wollte ich selber eigentlich interviewt werden. Dann ist mir einfach eingefallen, warum nicht selber interviewen und andere Geschichten hören von den Menschen.
0: Er hört gerne zu. Und er findet, dass sich die Menschen in unserer Gesellschaft, auch in Augsburg, zu wenig gegenseitig zuhören. Jeder will nur immer selbst reden.
6: Viele Menschen wollen was loswerden und von sich erzählen, aber der Gegenüber, der hört nicht zu. Dann kann man den Menschen nicht kennenlernen, sondern beurteilt oberflächlich.
0: Und das wäre schade, denn wie eine Augsburger Einwanderin über die Migrationsgeschichten sagt,
7: wer wird das dann überliefern? Das muss irgendwo drinstehen, wie sich das in Augsburg angefühlt hat.
0: Im Podcast, in der Ausstellung und später im Stadtarchiv werden diese Geschichten aufgenommen, der Öffentlichkeit präsentiert und archiviert. Hier einige Gründe, weswegen die Menschen ihre Heimat verlassen haben. Zum Beispiel eine Frau, die USA.
3: I feel like it's really, really hard to be a healthy and happy family in America unless you're white and rich.
0: Und hier Gründe, weswegen eine Frau mit ihrer Familie das kommunistische Rumänien der 70er Jahre verließ.
8: War geschuldet den Verhältnissen, die sich immer mehr verschlechtert haben durch das Ceausescu-Regime.
0: Die erste Liebe musste die damals 16-Jährige zurücklassen.
8: Es war schon ein harter Moment. Ob das eine Zukunftsperspektive hat, weiß man natürlich nicht.
0: Und das Ankommen zum Beispiel einer Sudetendeutschen, die schon nach 10 Tagen in Augsburg eine Lehrstelle hatte.
2: Ich war mitten in der Stadt drin, in der Annastraße. Beim Kofferkopf habe ich angefangen die Lehre und wurde also ganz freundlich aufgenommen.
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1: Ich bin Roland Stingel. Die Arbeitslosigkeit in Augsburg ist im September saisonüblich leicht zurückgegangen, allerdings nicht so stark wie in den letzten Jahren. Über 20.700 Menschen waren in der Stadt Augsburg und dem Landkreis Augsburg und Eicher-Friedberg arbeitslos gemeldet. Das sind fast 50 Menschen weniger als im August. Viele junge Menschen haben eine Lehrstelle angetreten, aber das sind auch 250 Menschen oder 1,2% mehr als vor einem Jahr. Die Arbeitslosenquote liegt bei 5,1%. Die Zahl der neu gemeldeten Stellen nimmt im Vorjahresvergleich ab. Das Hauptzollamt Augsburg hat letzten Samstag wieder Kontrollen gegen Schwarzarbeit in Augsburg und Umgebung durchgeführt, diesmal in Friseur- und Kosmetiksalons sowie Barbershops. Sarah Nägele mit den Details.
2: Dabei ging es dem Zollamt Augsburg darum, Verstöße gegen Schwarzarbeit, Mindestlohn und Arbeitszeiten in Friseur- und Kosmetiksalons sowie Barbershops aufzudecken. Zwei Strafverfahren wegen des Verdachts auf illegalen Aufenthalt und der Nichtzahlung von Sozialversicherungsbeiträgen und knapp 15 Bußgeldverfahren, unter anderem wegen des Verdachts der Beschäftigung von Ausländern ohne erforderliche Arbeitsgenehmigung, wurden eingeleitet. In drei Fällen wurden Verwarnungsgelder vor Ort erhoben. Diese Anzahl kann sich noch deutlich erhöhen, da sich an die durchgeführten Personenbefragungen umfangreiche Nachprüfungen anschließen.
1: Vielen Dank, Sarah. Der ab morgen geltende Tankrabatt stößt bei Klimaaktivisten auf Kritik. Sie halten die Maßnahme für sozial ungerecht und ökologisch unsinnig. Der Rabatt setzt einen falschen Anreiz für weiteren Ölverbrauch. Deshalb wollen die Aktivisten am Freitag in einer Woche in Augsburg protestieren. Ab 16 Uhr verteilen sie in der Schätzlerstraße verkleidet Tankgutscheine im Wert von 17 Cent. Die Aktivisten fordern stattdessen Maßnahmen, die aus ihrer Sicht gezielter die Abhängigkeit vom Erdöl verringern. Dazu zählen sie unter anderem den Ausbau des öffentlichen Nahverkehrs, das 9-Euro-Ticket und ein Tempolimit. 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
3: Das Wetter heute in Augsburg und der Region ist wieder sonnig, trocken und es hat 23 Grad maximal, also nichts anderes als die letzten Tage. In der Nacht, da fallen die Temperaturen dann wieder auf 10 Grad über Null, also es wird ein bisschen wärmer als die letzten Nächte. Dazu bleibt es trocken. Morgen am Donnerstag, da schlägt dann so langsam das Wetter ein bisschen um. Es ziehen immer mehr Wolken auf und in der Nacht kann es schon ein bisschen regnen und auch am Freitag früh, da kann es ein bisschen regnen und wird wolkig. Morgen wird es nochmal 22 Grad warm, Freitag dann schon ein paar Grad weniger.
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4: Immer aktuell dank KI. Uns liegen im Moment keine Staus und Behinderungen vor.
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4: Geblitzt wird in der Hans-Böckler-Straße in Augsburg, in der Maria-Eich-Straße in Eichach, in der Friedberger Straße in Eurasburg sowie an Schlossberg in Bobingen. 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
3: Spielplätze sind die Calisthenics-Anlagen für Kinder. Klimmzüge, Treppensteigen, Stretching, alles ist dabei. Der Spielplatz im Sieben-Tischwald ist wieder komplett und einsatzbereit. Und das ist gleich unsere gute Nachricht des Tages. Und gleich kommt mehr zu diesem Spielplatz. Ich bin Veronika Götz.

0: für euren Arbeitstag bei Radio Augsburg. Gute Nachrichten für kleine Abenteurer. Der Spielplatz im Sieben-Tischwald ist wieder komplett und einsatzbereit. Das alte Spielgerät wurde durch ein neues Kletterhaus mit Rutsche ersetzt und bei der Auswahl konnten Kinder und Eltern über die Beteiligungsplattform Mach mit Augsburg mitentscheiden. Nach einer kurzen Verzögerung wegen einer nicht passenden Rutsche ist der Spielplatz jetzt fertig und lädt wieder zum Klettern, Rutschen und Toben ein.
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0: Und wer als Erwachsener mal auf so einem Spielplatz bisschen mitgespielt und geturnt hat, der weiß, das ist ein echtes Workout.

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1: Ich bin Roland Stingel. Die Deutsche Bahn hält offenbar an geplanten Zugstreichungen zwischen Augsburg und München fest. Ab 2028 sollen in den Hauptverkehrszeiten 12 Regionalzüge weniger fahren. Gegen die Pläne gibt es starken Protest. Mehr als 4.500 Menschen haben bereits eine Online-Petition unterschrieben. Die Stadt Gasthofen investiert in die digitale Ausstattung seiner Schulen. Der Finanzausschuss hat die

0: Die Anschaffung von 180 Tablets und 12 Laptops für Schülerinnen, Schüler und Lehrkräfte beschlossen. Möglich macht das eine 100%ige Förderung des Freistaats Bayern. Und damit zu weiteren Meldungen aus Bayern, Deutschland und der Welt.
1: Ich bin Moritz Einzel. Die steigende Zahl älterer Menschen treibt die Pflegekosten seit Jahren in die Höhe. Bis zuletzt haben Union und SPD über Änderungen in dem Bereich gerungen. Jetzt hat das Bundeskabinett einen Kompromiss erzielt. Vor allem sollen steigende Beiträge verhindert werden. Der Beitragssatz liegt nach der jüngsten Erhöhung bei 3,6% der beitragspflichtigen Einnahmen, bei Kinderlosen bei 4,2%. München bleibt für Studierende in Sachen Wohnen die teuerste Stadt. Das zeigt der Studentenwohnreport 2026 vom Institut der Deutschen Wirtschaft. Eine 30 Quadratmeter Musterwohnung kostet warm rund 880 Euro, ein WG-Zimmer nur 30 Euro weniger. Auch in anderen bayerischen Städten sind die Mieten hoch. In Würzburg zahlen Studierende 620 Euro, in Regensburg 584 Euro. Schreck an Bord eines Flugzeugs von Dubai nach Tel Aviv. Aus dem Flieger ist Medienberichten zufolge wegen einer Prügelei zwischen den Piloten ein Notsignal gesendet worden. Der Fly-Dubai-Flug wurde nach Saudi-Arabien umgeleitet. Angeblich wollte der ukrainische Co-Pilot den russischen Piloten daran hindern, sich selbst zu verletzen. Aus Sicherheitsgründen stiegen israelische Kampfjets auf. Der Arbeitsmarkt in Bayern tritt weitgehend auf der Stelle. Immerhin, im September waren weniger Menschen arbeitslos als im August. Allgemein bleibt die Arbeitslosigkeit aber auf einem hohen Niveau. Janina Singer berichtet.
2: Wie zu dieser Jahreszeit üblich ist die Zahl der Arbeitslosen in Bayern im September um über 3.000 zurückgegangen auf jetzt 330.844. Allerdings sind mehr Menschen ohne Job als letztes Jahr. Die Arbeitslosenquote liegt nahezu unverändert bei 4,2%.
1: Der alternative Nobelpreis geht in diesem Jahr ausschließlich an Frauen und von Frauen geführte Organisationen, die sich für Menschenrechte und eine gerechtere Verteilung von Macht stark machen. Unter anderem eine US-Informatikerin, die für Fairness in der Entwicklung künstlicher Intelligenz kämpft. Mit der Auszeichnung werden seit 1980 Aktivistinnen und Aktivisten geehrt, die nicht im Fokus der Weltöffentlichkeit stehen.
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0: Es ist ein richtig schöner sonniger Herbsttag in Augsburg und in der Region. Die Sonne scheint, die Temperaturen heute 23 Grad. Morgen gibt es zur Sonne allerdings ein paar Wolken. Die Temperaturen ändern sich dabei kaum.
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4: Immer aktuell dank KI. Uns liegen im Moment keine Staus und Behinderungen vor.
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4: In der Hans-Böckler-Straße in Augsburg und in der Maria-Eich-Straße in Eichach. In der Friedberger Straße in Eurasburg und am Schlossberg in Bobingen. Gute Fahrt.
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1: Das Exerzitienhaus in Leitershofen hat sein Jahresprogramm für 2027 veröffentlicht. In Anlehnung an den mittelalterlichen Theologen und Philosophen Meister Eckhart steht es unter dem Leitwort einfach. Im Mittelpunkt ist dabei die Frage nach dem Wesentlichen, sagt Christian Hartl, der Leiter des Exerzitienhauses.
2: Wir haben als Team des Exerzitienhauses gefragt, was suchen Menschen, die spirituell auf der Suche sind. Und dann sind wir darauf gestoßen, die suchen in der Vielfalt dessen, was jeden Tag auf sie einstürmt, das Einfache, das Wesentliche.
1: Im Programm finden wir wieder Altbewährtes wie Konzerte und Kunstausstellungen oder den bewährten Leitershofer Dialog. Neu im Programm sind in diesem Jahr beispielsweise die Körpergebete, wo man mit einem Bühnentänzer Gebete tanzt und turnt, oder ein Seminar, bei dem man den neuen Schöpfungsgarten im Exerzitienhaus mit der Sense mähen kann. Ein Highlight und auch im Programm sind auch die Filmexerzitien.
2: Je ein Film, wo man bei längerem Nachdenken merkt, aha, da ist jetzt ja wirklich auch ein sehr existenzielles, spirituelles Thema aufgegriffen im Film. In Tagen der Stille und der Nachdenklichkeit wirken die Filme natürlich viel mehr nach, als das sonst geschieht, wenn ich am Abend noch schnell überlege, was könnte ich mir jetzt da noch reinziehen.
1: Das Exerzitienhaus in Leitershofen ist ein geistlicher Ort für Einkehr, Spiritualität, Bildung und Begegnung. Es bietet zahlreiche Kurse, Seminare und Veranstaltungen für Anfänger und Fortgeschrittene.
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Ihr hört Radio Augsburg heute am Mittwoch und in Augsburg ist ein 29-Jähriger zu 15 Monaten Haft auf Bewährung verurteilt worden. Der Mann war im Januar mit seinem Auto durch die Innenstadt gerast. Dazu gleich mehr bei uns in den Nachrichten um 12:30.

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1: Ich bin Roland Stingel. Manuel Knoll tritt heute sein neues Amt an. Der 36-jährige CSU-Landtagsabgeordnete aus Höchstädt wird im Bayerischen Landtag als neuer Staatsminister für Jugend und Demokratie vereidigt. Knoll ist damit der jüngste Minister im Kabinett von Ministerpräsident Markus Söder. Er will sich vor allem für die Interessen junger Menschen einsetzen und erreichen, dass politische Entscheidungen stärker auf ihre Auswirkungen auf die Jugend geprüft werden. Knoll war vor rund einem Jahr zum Landesvorsitzenden der Jungen Union gewählt. Jetzt steigt er ins bayerische Kabinett auf. Der Schwabe sagt, er wolle auch ein Stück weit Schwabenminister sein. Der neue Bahnhofstunnel in Augsburg soll am 30. Juni 2027 in Betrieb gehen. Das haben die Stadtwerke jetzt angekündigt. Bis Ende dieses Jahres sollen die wichtigsten Bauarbeiten abgeschlossen sein. Ab November sind erste Testfahrten mit Straßenbahnen geplant. Außerdem werden die Fahrer für die Fahrt durch den Tunnel geschult. Zunächst sollen die Straßenbahnlinien 3 und 4 den Tunnel nutzen. Ende 2027 soll dann auch die Linie 6 durchfahren können. Während den Gleisarbeiten in der Pfasseer Straße wird es voraussichtlich Ersatzbusse geben. Die Arbeiten dort sollen bis November 2027 dauern. Ein 29-Jähriger ist in Augsburg zu 15 Monaten Haft auf Bewährung verurteilt worden. Der Mann war Ende Januar mit fast 2,5 Promille Alkohol im Blut mit seinem Auto durch die Innenstadt gerast, zeitweise mit bis zu 130 Stundenkilometern. Dabei fuhr er unter anderem durch die Fußgängerzone, missachtete mehrere rote Ampeln und versuchte laut Anklage einen Streifenwagen zu rammen. Die Flucht endete an einem Tor der Mülldeponie an der Stadtgrenze. Verletzt wurde niemand. Zusätzlich muss der Mann 5.000 Euro Geldauflage zahlen und weitere 16 Monate auf seinen Führerschein verzichten. Er sagte vor Gericht, er habe inzwischen vollständig auf Alkohol verzichtet. 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In Augsburg und in der Region scheint verbreitet die Sonne bei Werten um die 23 Grad. Morgen sieht's ähnlich aus, auch morgen Sonnenschein, allerdings mit ein paar Wolken gemischt. Die Temperaturen so um die 22 Grad. Ab Freitag wird's ein bisschen kühler.
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2: Immer aktuell, dank KI. Aktuell liegen uns keine Verkehrsstörungen vor.
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2: Geblitzt wird in der Steinernen Furt in Augsburg, in der Maria-Eich-Straße in Eichach und am Schlossberg in Bobingen. Seht ihr Staus und Blitzer, meldet sie gerne unter der 0821 50 242 26.
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1: Ich bin Roland Stingel. Der neue Bahnhofstunnel soll am 30. Juni nächsten Jahres in Betrieb gehen. Das haben die Stadtwerke jetzt angekündigt. Bis Ende dieses Jahres sollen die wichtigsten Bauarbeiten abgeschlossen sein. Ab November sind erste Testfahrten mit Straßenbahnen geplant. Außerdem werden die Fahrer für die Fahrt durch den Tunnel geschult. Manuel Knoll tritt heute sein neues Amt an. Der 36-jährige CSU-Landtagsabgeordnete aus Höchstädt wird im Bayerischen Landtag als neuer Staatsminister für Jugend und Demokratie vereidigt. Knoll ist damit der jüngste Minister im Kabinett von Ministerpräsident Markus Söder. Und damit zu weiteren Meldungen aus Bayern, Deutschland und der Welt.
2: Ich bin Moritz Einzel. Ab Januar sollen kinderlose Mitglieder der Pflegeversicherung einen höheren Beitrag zahlen. Der Beitragssatz soll um 0,3 Punkte auf 0,9% angehoben werden. Das sieht eine Reform vor, die das Bundeskabinett auf den Weg gebracht hat. Neu geregelt werden auch Strafen bei Angriffen auf Busfahrer, Zugbegleiter, Polizei, Feuerwehr und Rettungsdienst.

0: Dienste. Hier steigen die Mindeststrafen teils erheblich. Die von Bundesfinanzminister Klingbeil geplante Steuer auf gezuckerte Getränke soll im nächsten Jahr rund 945 Millionen Euro einbringen, 2028 dann über 1 Milliarde. Das geht aus einem Gesetzentwurf hervor, über den die Rheinische Post berichtet. Im Bundesrat ist die Steuer umstritten. Mehrere Länder und die Union fordern Änderungen. In anderen Ländern gibt es eine Zuckersteuer. Einige Anbieter haben ihre Rezepturen geändert. Dramatische Szenen über den Wolken. Ein Flugzeug auf dem Weg von den Vereinigten Arabischen Emiraten nach Tel Aviv hat ein Notfallsignal gesendet. Kampfflieger stiegen auf. Medienberichten zufolge war ein Streit zwischen den Piloten der Auslöser. Aus Tel Aviv, Sarah Lehmel.
1: Es ist die Rede von einer körperlichen Auseinandersetzung zwischen den Piloten im Cockpit. Der genaue Hintergrund ist allerdings noch unklar. Der israelische TV-Sender N12 berichtet, der Pilot sei russischer und der Co-Pilot ukrainischer Abstammung. Bei der Prügelei habe einer von ihnen sogar das Bewusstsein verloren.
0: Im Freistaat ist das Leben im September wieder spürbar teurer geworden. Die Inflationsrate stieg im Vergleich zum Vorjahresmonat um 3,2%. Damit liegt die Teuerungsrate weiter deutlich über dem 2%-Ziel der Europäischen Zentralbank. Ursächlich sind hier vor allem die Preise für Energie. Die für Nahrungsmittel stiegen moderat um 0,4%. Die Gasspeicher in Deutschland haben vergleichsweise niedrige Füllstände. Das hat Besorgnis ausgelöst. Jetzt reagiert Wirtschaftsministerin Reiche. In Absprache mit Kanzler Merz hat sie das bundeseigene Energieunternehmen SEFE angewiesen, bis Mitte Dezember 8 Terawattstunden Gas zu beschaffen und einzuspeichern. Die Speicher in Deutschland haben insgesamt ein Volumen von rund 247 Terawattstunden.
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3: Es ist ein richtig schöner sonniger Herbsttag in Augsburg und in der Region. Die Sonne scheint, die Temperaturen heute 23 Grad. Morgen gibt es zur Sonne allerdings ein paar Wolken. Die Temperaturen ändern sich dabei kaum.
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4: Immer aktuell dank KI. Aktuell liegen uns keine Verkehrsstörungen vor.
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4: In der Steinernen Furt in Augsburg, in der Maria-Eich-Straße in Eichach sowie am Schlossberg in Bobingen gibt es Blitzer. 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

Ihr hört Radio Augsburg heute am Mittwoch und in Augsburg ist ein 29-Jähriger zu 15 Monaten Haft auf Bewährung verurteilt worden. Der Mann war im Januar mit seinem Auto durch die Innenstadt gerast. Dazu gleich mehr bei uns in den Nachrichten um 9:30.

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1: Ich bin Roland Stingel. Manuel Knoll tritt heute sein neues Amt an. Der 36-jährige CSU-Landtagsabgeordnete aus Höchstädt wird im Bayerischen Landtag als neuer Staatsminister für Jugend und Demokratie vereidigt. Knoll ist damit der jüngste Minister im Kabinett von Ministerpräsident Markus Söder. Er will sich vor allem für die Interessen junger Menschen einsetzen und erreichen, dass politische Entscheidungen stärker auf ihre Auswirkungen auf die Jugend geprüft werden. Knoll war vor rund einem Jahr zum Landesvorsitzenden der Jungen Union gewählt worden. Jetzt steigt er ins Bayerische Kabinett auf. Der Schwabe sagt, er wolle auch ein Stück weit Schwabenminister sein. Der neue Bahnhofstunnel in Augsburg soll am 30. Juni 2027 in Betrieb gehen. Das haben die Stadtwerke jetzt angekündigt. Bis Ende dieses Jahres sollen die wichtigsten Bauarbeiten abgeschlossen sein. Ab November sind erste Testfahrten mit Straßenbahnen geplant. Außerdem werden die Fahrer für die Fahrt durch den Tunnel geschult. Zunächst sollen die Straßenbahnlinien 3 und 4 den Tunnel nutzen. Ende 2027 soll dann auch die Linie 6 durchfahren können. Während den Gleisarbeiten in der Pfasseer Straße wird es voraussichtlich Ersatzbusse geben. Die Arbeiten dort sollen bis November 2027 dauern. Ein 29-Jähriger ist in Augsburg zu 15 Monaten Haft auf Bewährung verurteilt worden. Der Mann war Ende Januar mit fast 2,5 Promille Alkohol im Blut mit seinem Auto durch die Innenstadt gerast, zeitweise mit bis zu 130 Stundenkilometern. Dabei fuhr er unter anderem durch die Fußgängerzone, missachtete mehrere rote Ampeln und versuchte laut Anklage einen Streifenwagen zu rammen. Die Flucht endete an einem Tor der Mülldeponie an der Stadtgrenze. Verletzt wurde niemand. Zusätzlich muss der Mann 5.000 Euro Geldauflage zahlen und weitere 16 Monate auf seinen Führerschein verzichten. Er sagte vor Gericht, er habe inzwischen vollständig auf Alkohol verzichtet. 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In Augsburg und in der Region scheint verbreitet die Sonne bei Werten um die 23 Grad. Morgen sieht's ähnlich aus, auch morgen Sonnenschein, allerdings mit ein paar Wolken gemischt. Die Temperaturen so um die 22 Grad. Ab Freitag wird's ein bisschen kühler.
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3: Immer aktuell, dank KI. Vorsicht! Auf der A8 Richtung München zwischen Rastplatz Kirchholz und Dasing brennt ein PKW. Die Richtungsfahrbahn ist gesperrt, der Stau ist 2 Kilometer lang.
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3: Geblitzt wird in der Universitätsstraße und in der Steinernen Furt in Augsburg, in der Maria-Eich-Straße in Eichach sowie am Schlossberg in Bobingen. Gute Fahrt!
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1: Ich bin Roland Stingel. Die Deutsche Bahn hält offenbar an geplanten Zugstreichungen zwischen Augsburg und München fest. Ab 2028 sollen in den Hauptverkehrszeiten 12 Regionalzüge weniger fahren. Gegen die Pläne gibt es starken Protest. Mehr als 4.500 Menschen haben bereits eine Online-Petition unterschrieben. Die Stadt Gersthofen investiert in die digitale Ausstattung seiner Schulen. Der Finanzausschuss hat die Anschaffung von 180 Tablets und 12 Laptops für Schülerinnen, Schüler und Lehrkräfte beschlossen. Möglich macht das eine 100%ige Förderung des Freistaats Bayern. Und damit zu weiteren Meldungen aus Bayern, Deutschland und der Welt.
2: Ich bin Moritz Einzel. Das Kabinett hat sich auf eine Pflegereform geeinigt, um das Defizit der Pflegeversicherung in den Griff zu kriegen. Unter anderem soll ab dem neuen Jahr der Beitragszuschlag für kinderlose Menschen steigen. Er soll um 0,3 Punkte auf 0,9% angehoben werden, hat Gesundheitsminister Linnemann gesagt. Das ist nur ein erster Schritt. In der kommenden Woche will das Kabinett eine Pflegekommission einsetzen.
3: Es wird eine Kommission sein mit Experten, mit Wissenschaftlern, die das Ziel hat, bis Ende Januar 2027 einen Entwurf vorzulegen. Ein Entwurf, der die Pflege fit machen soll für die 30er Jahre.
2: Bis zum kommenden Sommer soll dann der zweite Schritt für die Pflegereform fertig sein. Eine Passagiermaschine der Fluggesellschaft Fly Dubai ist außerplanmäßig in Saudi-Arabien gelandet. Das Flugzeug war auf dem Weg von Dubai nach Tel Aviv in Israel. Medienberichten zufolge gab es eine körperliche Auseinandersetzung.

0: Auseinandersetzung zwischen den Piloten. Der genaue Hintergrund ist noch unklar. Der Bürgermeister von Grafing bei München, Christian Bauer, ist tot. Er ist gestern Abend bei einer Sitzung im Rathaus zusammengebrochen. Der Rettungsdienst hat ihn ins Krankenhaus gebracht, retten konnten die Ärzte ihn aber nicht mehr. Der CSU-Politiker war seit 2020 erster Bürgermeister der Stadt. Erst im März ist er mit knapp 61% der Stimmen wiedergewählt worden. Wirtschaftsministerin Reiche hat das staatseigene Energieunternehmen SEFE angewiesen, mehr Gas einzuspeichern. Hintergrund sind die vergleichsweise niedrigen Füllstände der Gasspeicher. SEFE erhielt nach eigenen Angaben die Anweisung, bis Mitte Dezember 8 Terawattstunden Gas zu beschaffen und einzuspeichern. Wieder gab und gibt es Behinderungen im S-Bahn-Verkehr in München. Grund dieses Mal ist nicht die Technik, sondern ein Notarzteinsatz am Ostbahnhof. Der war am Vormittag teilweise gesperrt. Die Sperre wurde inzwischen aufgehoben. Fahrgäste müssen aber noch mit Folgeverspätungen rechnen. Betroffen sind die Stammstrecke sowie das weitere S-Bahn-Netz mit den Linien S1 bis S8.
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2: Es ist ein richtig schöner sonniger Herbsttag in Augsburg und in der Region. Die Sonne scheint, die Temperaturen heute 23 Grad. Morgen gibt es zur Sonne allerdings ein paar Wolken. Die Temperaturen ändern sich dabei kaum.
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3: Immer aktuell dank KI. Auf der A8 Richtung München staut es sich zwischen Augsburg-Ost und Dasing auf 11 Kilometern. Zwischen Rastplatz Kirchholz und Dasing brennt ein PKW. Die Fahrbahn ist von 3 auf einen Fahrstreifen verengt und das Stauende liegt hinter einer Kuppe. Auf der A8 Richtung Stuttgart zwischen Dasing und Friedberg. Vorsicht, Reifenteile liegen auf der Fahrbahn.
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3: In der Universitätsstraße und in der Steinernen Furt in Augsburg. In der Maria-Eich-Straße in Eichach sowie in der Max-Fischer-Straße in Bobingen. 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

Ihr hört Radio Augsburg heute am Mittwochnachmittag. Schön, dass ihr bei uns seid. Und bei uns geht's gleich ums Blutspenden in den Nachrichten. Denn das Bayerische Rote Kreuz bittet die Augsburger jetzt wieder verstärkt zur Blutspende zu gehen. Dazu gleich mehr bei uns in den Nachrichten.

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1: Ich bin Roland Stingel. Die Arbeitslosigkeit in Augsburg geht leicht zurück. Im September ist die Zahl der Arbeitslosen in unserer Region leicht gesunken. Insgesamt waren etwas mehr als 20.700 Menschen in der Stadt Augsburg sowie den Landkreisen Augsburg und Aichach-Friedberg arbeitslos gemeldet. Das sind 47 Menschen weniger als im August. Die Zahl ist damit um 0,2% zurückgegangen. Ein Grund dafür ist, dass viele junge Menschen im September eine Ausbildung begonnen haben. Im Vergleich zum September des vergangenen Jahres gibt es allerdings mehr Arbeitslose, rund 250 Menschen mehr. Das entspricht einem Anstieg von 1,2%. Der Blutspendedienst des Bayerischen Roten Kreuzes bittet die Augsburger jetzt wieder verstärkt zur Blutspende. Nach einem spendenstarken Sommer geht das Spendenaufkommen aktuell zurück. Gleichzeitig stehen Herbstferien sowie die Erkältungs- und Grippesaison bevor. Wer gesund ist und fit ist, kann mit einer Blutspende bis zu 3 Menschen helfen. Einen Link zu den Blutspendeterminen in Augsburg und der Region findet ihr bei uns auf der Website unter radioaugsburg.de. Der Augsburger Bischof Bertram Mayer ist zum Vorsitzenden der neu geschaffenen Kommission für Ökumene und interreligiösen Dialog gewählt worden. Die Wahl fand bei der Herbstversammlung der Deutschen Bischofskonferenz in Fulda statt. Mayer folgt auf den früheren Magdeburger Bischof Gerhard Feige. Er will vor allem die Gemeinsamkeiten der christlichen Kirchen stärken und den Dialog mit anderen Religionen weiterführen. Mit Blick auf den 500. Jahrestag des Augsburger Bekenntnisses im Jahr 2030 betont Mayer die Bedeutung der Ökumene. Das Verbindende der christlichen Konfessionen solle stärker in den Mittelpunkt rücken. 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In Augsburg und in der Region scheint verbreitet die Sonne bei Werten um die 23 Grad. Morgen sieht es ähnlich aus, auch morgen Sonnenschein, allerdings mit ein paar Wolken gemischt. Die Temperaturen so um die 22 Grad. Ab Freitag wird es ein bisschen kühler.
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2: Immer aktuell, dank KI. Vorsicht auf der A8 Stuttgart Richtung München zwischen Rastplatz Kirchholz und Dasing. Ein brennender Personenkraftwagen verengt die Fahrbahn von 3 auf 2 Fahrstreifen. Das Stauende liegt hinter einer Kuppe. Zwischen Rastplatz Kirchholz und Adelshausen stehen 5 Kilometer Stau. Zwischen Burgau und Zusmarshausen laufen Reinigungsarbeiten. Der linke Fahrstreifen ist gesperrt. Auf der B300 Augsburg Richtung Aichach stehen zwischen Dasing West und A8 Dasing 1 Kilometer Stau.
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2: In der Universitätsstraße und auf der Steinernen Furt in Augsburg. In der Maria-Eich-Straße in Aichach sowie in der Max-Fischer-Straße in Bobingen. 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
1: Ich bin Roland Stingel. Der neue Bahnhofstunnel soll am 30. Juni nächsten Jahres in Betrieb gehen. Das haben die Stadtwerke jetzt angekündigt. Bis Ende dieses Jahres sollen die wichtigsten Bauarbeiten abgeschlossen sein. Ab November sind erste Testfahrten mit Straßenbahnen geplant. Außerdem werden die Fahrer für die Fahrt durch den Tunnel geschult. Manuel Knoll tritt heute sein neues Amt an. Der 36-jährige CSU-Landtagsabgeordnete aus Höchstädt wird im Bayerischen Landtag als neuer Staatsminister für Jugend und Demokratie vereidigt. Knoll ist damit der jüngste Minister im Kabinett von Ministerpräsident Markus Söder. Und damit zu weiteren Meldungen aus Bayern, Deutschland und der Welt.
2: Ich bin Moritz Einzel. Das Deutschland-Ticket wird wieder teurer. Statt wie bisher 63 Euro kostet das Ticket ab dem kommenden Jahr 66,80 Euro. Das meldet die Rheinische Post und beruft sich auf den zuständigen Koordinierungsrat von Bund, Ländern und Verkehrsbranche, der heute tagt. Dass das Ticket wieder teurer wird, liegt an den Personal-, Energie- und Betriebskosten der Verkehrsbranche. Hohe Energiepreise haben die Inflationsrate in Deutschland zum ersten Mal seit Ende 2023 wieder über die 3%-Marke getrieben. Die Verbraucherpreise waren im September um 3,3% höher als ein Jahr zuvor. Kraftstoffe und Haushaltsenergie sind sogar um fast 15% teurer geworden. Dabei haben Sorgen um die Ölversorgung wegen des Iran-Kriegs eine große Rolle gespielt. Die Bundesregierung hat eine Reform der gesetzlichen Pflegeversicherung auf den Weg gebracht. Mit dem Gesetzentwurf von Gesundheitsminister Linnemann soll die drohende finanzielle Schieflage abgewendet werden. Unter anderem wird der Zuschlag für Kinderlose angehoben. Es gäbe aber auch strukturelle Komponenten, so Linnemann.
3: Deswegen möchte ich nicht allein von einem Spargesetz sprechen. Beispielsweise Reha vor Pflege. Das ist das Motto in Zukunft. Im Rahmen der Pflegebegutachtung wird künftig konsequenter geprüft, ob eine Reha den Pflegebedarf spürbar besser senken kann.
2: In einem zweiten Schritt soll eine Expertenkommission über Strukturreformen in der Pflege beraten. Die Passagiere an Bord eines Fluges von Dubai nach Tel Aviv sind möglicherweise knapp einer Katastrophe entgangen. Es

0: gab offenbar eine Prügelei zwischen den Piloten. Warum genau, ist noch unklar. Medien spekulieren über einen Suizidversuch. Es gab 2 Notrufsignale und die Maschine wurde nach Saudi-Arabien umgeleitet und landete dort. In Bayern stapeln sich die Einsprüche gegen Einkommensteuerbescheide. Das Finanzministerium meldet über 330.000 offene Einspruchsverfahren bis Ende Juni. Fast die Hälfte davon ist schon seit mehr als 2 Jahren in Bearbeitung. Die Grünen fordern eine verbindliche Höchstdauer für die Bearbeitung von Einsprüchen.
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2: Es ist ein richtig schöner sonniger Herbsttag in Augsburg und in der Region. Die Sonne scheint, die Temperaturen heute 23 Grad. Morgen gibt es zur Sonne allerdings ein paar Wolken. Die Temperaturen ändern sich dabei kaum.
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3: Immer aktuell, dank KI. Auf der A8 von Stuttgart Richtung München ist die Fahrbahn zwischen Rastplatz Kirchholz und Dasing wegen Reinigungsarbeiten von 3 auf 2 Fahrstreifen verengt. Das Stauende liegt hinter einer Kuppe. Zwischen Rastplatz Kirchholz und Adelzhausen stehen 5 Kilometer Stau, zwischen Friedberg und Adelzhausen 7 Kilometer. Auf der B300 von Augsburg Richtung Eichach gibt es zwischen Dasing Nord und A8 Dasing 1 Kilometer Stau. Zwischen Dasing West und A8 Dasing ebenfalls 1 Kilometer. Sowie zwischen der Ausfahrt Unterzell und Lindel einen weiteren Kilometer Stau.
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3: Geblitzt wird in der Universitätsstraße und am oberen Schleißweg in Augsburg sowie in der Maria-Eich-Straße in Eichach und der Max-Fischer-Straße in Bubingen. 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
1: Das Exerzitienhaus in Leitershofen hat sein Jahresprogramm für 2027 veröffentlicht. In Anlehnung an den mittelalterlichen Theologen und Philosophen Meister Eckhart steht es unter dem Leitwort einfach. Im Mittelpunkt ist dabei die Frage nach dem Wesentlichen, sagt Christian Hartl, der Leiter des Exerzitienhauses.
2: Wir haben als Team des Exerzitienhauses gefragt, was suchen Menschen, die spirituell auf der Suche sind. Und dann sind wir darauf gestoßen, die suchen in der Vielfalt dessen, was jeden Tag auf sie einstürmt, das Einfache, das Wesentliche.
1: Im Programm finden wir wieder Altbewährtes wie Konzerte und Kunstausstellungen oder den bewährten Leitershofer Dialog. Neu im Programm sind in diesem Jahr beispielsweise die Körpergebete, wo man mit einem Bühnentänzer Gebete tanzt und turnt, oder ein Seminar, bei dem man den neuen Schöpfungsgarten im Exerzitienhaus mit der Sense mähen kann. Ein Highlight und auch im Programm sind auch die Filmexerzitien.
2: Je ein Film, wo man bei längerem Nachdenken merkt, aha, da ist jetzt ja wirklich auch ein sehr existenzielles, spirituelles Thema aufgegriffen im Film. In Tagen der Stille und der Nachdenklichkeit wirken die Filme natürlich viel mehr nach, als das sonst geschieht, wenn ich am Abend noch schnell überlege, was könnte ich mir jetzt da noch reinziehen.
1: Das Exerzitienhaus in Leitershofen ist ein geistlicher Ort für Einkehr, Spiritualität, Bildung und Begegnung. Es bietet zahlreiche Kurse, Seminare und Veranstaltungen für Anfänger und Fortgeschrittene.
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Ihr hört Radio Augsburg heute am Mittwochnachmittag. Schön, dass ihr bei uns seid. Und bei uns geht's gleich ums Blutspenden in den Nachrichten. Denn das Bayerische Rote Kreuz bittet die Augsburger jetzt wieder verstärkt zur Blutspende zu gehen. Dazu gleich mehr bei uns in den Nachrichten.

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1: Ich bin Roland Stingel. Die Arbeitslosigkeit in Augsburg geht leicht zurück. Im September ist die Zahl der Arbeitslosen in unserer Region leicht gesunken. Insgesamt waren etwas mehr als 20.700 Menschen in der Stadt Augsburg sowie den Landkreisen Augsburg und Eichach-Friedberg arbeitslos gemeldet. Das sind 47 Menschen weniger als im August. Die Zahl ist damit um 0,2% zurückgegangen. Ein Grund dafür ist, dass viele junge Menschen im September eine Ausbildung begonnen haben. Im Vergleich zum September des vergangenen Jahres gibt es allerdings mehr Arbeitslose, rund 250 Menschen mehr. Das entspricht einem Anstieg von 1,2%. Der Blutspendedienst des Bayerischen Roten Kreuzes bittet die Augsburger jetzt wieder verstärkt zur Blutspende. Nach einem spendenstarken Sommer geht das Spendenaufkommen aktuell zurück. Gleichzeitig stehen Herbstferien sowie die Erkältungs- und Grippesaison bevor. Wer gesund ist und fit ist, kann mit einer Blutspende bis zu 3 Menschen helfen. Einen Link zu den Blutspendeterminen in Augsburg und der Region findet ihr bei uns auf der Website unter radioaugsburg.de. Der Augsburger Bischof Bertram Mayer ist zum Vorsitzenden der neu geschaffenen Kommission für Ökumene und interreligiösen Dialog gewählt worden. Die Wahl fand bei der Herbstversammlung der Deutschen Bischofskonferenz in Fulda statt. Mayer folgt auf den früheren Magdeburger Bischof Gerhard Feige. Er will vor allem die Gemeinsamkeiten der christlichen Kirchen stärken und den Dialog mit anderen Religionen weiterführen. Mit Blick auf den 500. Jahrestag des Augsburger Bekenntnisses im Jahr 2030 betont Mayer die Bedeutung der Ökumene. Das Verbindende der christlichen Konfessionen solle stärker in den Mittelpunkt rücken. 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In Augsburg und in der Region scheint verbreitet die Sonne bei Werten um die 23 Grad. Morgen sieht's ähnlich aus, auch morgen Sonnenschein, allerdings mit ein paar Wolken gemischt. Die Temperaturen so um die 22 Grad. Ab Freitag wird's ein bisschen kühler.
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2: Immer aktuell, dank KI. Auf der A8 Stuttgart Richtung München ist die Fahrbahn zwischen Rastplatz Kirchholz und Dasing wegen Reinigungsarbeiten von 3 auf 2 Fahrstreifen verengt. Das Stauende liegt hinter einer Kuppe. Die Arbeiten dauern bis zum 30. September 2026 gegen 19 Uhr. Zwischen Friedberg und Adelzhausen staut sich der Verkehr auf 7 Kilometern.
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2: Fuß vom Gas in der Universitätsstraße sowie am oberen Schleißweg in Augsburg und in der Maria-Eich-Straße in Eichach sowie in der Max-Fischer-Straße in Bobingen. 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
1: Ich bin Roland Stingel. Die Deutsche Bahn hält offenbar an geplanten Zugstreichungen zwischen Augsburg und München fest. Ab 2028 sollen in den Hauptverkehrszeiten 12 Regionalzüge weniger fahren. Gegen die Pläne gibt es starken Protest. Mehr als 4.500 Menschen haben bereits eine Online-Petition unterschrieben. Die Stadt Gersthofen investiert in die digitale Ausstattung seiner Schulen. Der Finanzausschuss hat die Anschaffung von 180 Tablets und 12 Laptops für Schülerinnen, Schüler und Lehrkräfte beschlossen. Möglich macht das eine 100%ige Förderung des Freistaats Bayern. Und damit zu weiteren Meldungen aus Bayern, Deutschland und der Welt.
2: Ich bin Moritz Einzel. Volkswagen hat fast alle seine Tarifverträge gekündigt. Aus Sicht des Unternehmens müssten verschiedene Regelungen wegen des Kostendrucks angepasst werden, teilte der Autohersteller mit. Die IG Metall sprach von einem üblen Foul an der Belegschaft. Ihr zufolge könnte unter anderem eine Regel betroffen sein, die den Beschäftigten die Wahl zwischen zusätzlichen freien Tagen oder mehr Geld gibt. Wer mit dem Deutschlandticket Bus oder Bahn fährt, der muss ab dem nächsten Jahr tiefer in den Geldbeutel greifen. Ab dem 1. Januar soll das bundesweit gültige Ticket 66,80 Euro im Monat kosten, also fast 4 Euro mehr als jetzt. Das hat der zuständige Koordinierungsrat entschieden, wie es aus Teilnehmerkreisen heißt. Mittlerweile ist es bereits die dritte Erhöhung. Als das Ticket im Mai 2023 eingeführt wurde, kostete es noch 49 Euro. Wo wir gerade von teuer sprechen, hohe Energiepreise haben die Inflationsrate in Deutschland zum ersten Mal seit Ende 2023 wieder über die 3%-Marke getrieben. Die Verbraucherpreise waren im September um 3,3% höher als ein Jahr zuvor. Kraftstoffe und Haushaltsenergie sind sogar um fast 15% teurer geworden. Das Kabinett hat die umstrittene Pflegereform gebilligt. Die Zusatzbeiträge für Kinderlose werden ab Januar von 0,6 auf 0,9% steigen. Für pflegende Angehörige soll es keine Abstriche geben, so Gesundheitsminister Linnemann.
3: Gerade auch die Angehörigen, die stützen das System. Und deswegen war es mir wichtig, dass wir nicht an die Rentenpunkte gehen, sondern das Signal senden, dass diese Menschen nicht nur für den Zusammenhalt wichtig sind, sondern auch das System als Ganzes stützen.
2: Künftig soll es mehr Präventionsangebote geben, um eine drohende Pflegebedürftigkeit abzuwenden. Mehr als 100 Jahre nach dem Tod des Komponisten Engelbert Humperdinck ist ein bisher unbekanntes Weihnachtslied von ihm aufgetaucht, ein Weihnachtswiegenlied. Es handelt sich nach Angaben von Humperdincks Heimatstadt Siegburg um ein nur einseitiges Manuskript, das sich lange in Familienbesitz befunden hat. Vor einiger Zeit habe Humperdinck-Urenkel Lothar Witte es dem Stadtarchiv geschenkt.
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1: Es ist ein richtig schöner sonniger Herbsttag in Augsburg und in der Region. Die Sonne scheint, die Temperaturen heute 23 Grad. Morgen gibt es zur Sonne allerdings ein paar Wolken. Die Temperaturen ändern sich dabei kaum.
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2: Immer aktuell, dank KI. Auf der A8 Stuttgart Richtung München ist die Fahrbahn zwischen Rastplatz Kirchholz und Dasing wegen Reinigungsarbeiten von 3 auf 2 Fahrstreifen verengt. Das Stauende liegt hinter einer Kuppe.
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2: In der Universitätsstraße und am oberen Schleißweg in Augsburg. In der Maria-Eich-Straße in Eichach, in der Wertinger Straße in Zusmarshausen und auf der AIC-12 bei Kissing. In der Egerländerstraße in Königsbrunn und in der Max-Fischer-Straße in Bobingen. 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
1: Die ehemalige Benediktinerabtei Kloster Irsee in der Nähe von Kaufbeuren ist heute ein Tagungs- und Bildungszentrum des Bezirks Schwaben. Neben der wunderschönen Rokokokirche im Kloster, heute eine Pfarrkirche mit seiner goldenen Schiffskanzel, kann man auch die ganze Klosteranlage besichtigen. Dabei sticht vor allem das dreiachsige Treppenhaus heraus. Außerdem kann man auch die stattliche Klosteranlage mit den vier Flügeln umrunden und in den Klostergarten. Oder man wandert gleich auf einem längeren Rundweg von und nach Kloster Irsee. Da gibt es zum Beispiel die sogenannte Alpenblickrunde. 18 Kilometer lang, meist geradeaus. Und wie der Name schon sagt, bietet sie einen tollen Blick auf die Allgäuer und auch die Ammergauer Alpen, die Tannheimer Gipfel bis zum Karwendel und dem Wettersteingebirge. Sogar die Zugspitze kann man mit etwas Glück sehen. Nach oder vor dieser Wanderung kann man dann in der Klosterbrauerei im Kloster Irsee zum Mittag oder Abendessen. Nach Kloster Irsee kommt man mit dem Auto oder mit dem Zug von Augsburg über Landsberg am Lech nach Kaufbeuren und von dort mit dem Bus 10 Minuten nach Kloster Irsee.
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Das ist Radio Augsburg heute am Mittwoch. Wir starten gemeinsam rein in Richtung Feierabend. Und am vergangenen Montagabend gab es ja bei Leitershofen ja laute Knallgeräusche zu hören. Was war da los? Die Auflösung bei uns gleich in den Nachrichten.

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1: Ich bin Roland Stingel. Der neue Bahnhofstunnel soll nächstes Jahr am 30. Juni in Betrieb gehen. Das haben die Stadtwerke jetzt angekündigt. Bis Ende dieses Jahres sollen die wichtigsten Bauarbeiten abgeschlossen sein. Ab November sind erste Testfahrten mit Straßenbahnen geplant. Außerdem werden die Fahrer für die Fahrt durch den Tunnel geschult. Zunächst sollen die Straßenbahnlinien 3 und 4 den Tunnel nutzen. Ende 2027 soll dann auch die Linie 6 durchfahren können. Die Deutsche Bahn hält offenbar an den geplanten Zugstreichungen zwischen Augsburg und München fest. Ab 2028 sollen in den Hauptverkehrszeiten 12 Regionalzüge weniger fahren. Gegen die Pläne gibt es starken Protest. Mehr als 4.500 Menschen haben bereits eine Online-Petition unterschrieben. Auch die Bayerische Eisenbahngesellschaft und der Regionalzugbetreiber Averio haben Widerspruch eingelegt. Die Bahn verweist auf eine Überlastung des Abschnitts zwischen Olching und München. Das letzte Wort hat die Bundesnetzagentur. Politiker fordern eine schnelle Lösung. CSU-Fraktionschef Klaus Holitschek will deshalb noch im Oktober einen runden Tisch mit Bahnverkehrsministerium und weiteren Beteiligten organisieren. Laute Knallgeräusche, Rauch und zahlreiche Einsatzfahrzeuge haben am Montagabend an der B300 bei Stadtbergen für Aufsehen gesorgt. Grund war allerdings kein echter Notfall, sondern eine groß angelegte Feuerwehrübung. Rund 120 Einsatzkräfte aus Stadtbergen, Steppach, Leitershofen und Deuringen probten einen Flächenbrand und einen Verkehrsunfall mit 4 Fahrzeugen. Für die Übung wurde die B300 zeitweise gesperrt. Der laute Knall gegen 20 Uhr war das Startsignal für den Übungseinsatz. Nach rund einer Stunde war die Übung beendet. Das Hauptzollamt Augsburg hat letzten Samstag wieder Kontrollen gegen Schwarzarbeit in Augsburg und Umgebung durchgeführt. Dieses Mal in Frisur- und Kosmetiksalons sowie Barbershops. Sarah Nägele mit den Details.
2: Dabei ging es dem Zollamt Augsburg darum, Verstöße gegen Schwarzarbeit, Mindestlohn und Arbeitszeiten in Friseur- und Kosmetiksalons sowie Barbershops aufzudecken. 2 Strafverfahren wegen des Verdachts auf illegalen Aufenthalt und der Nichtzahlung von Sozialversicherungsbeiträgen und knapp 15 Bußgeldverfahren, unter anderem wegen des Verdachts der Beschäftigung von Ausländern ohne erforderliche Arbeitsgenehmigung, wurden eingeleitet. In 3 Fällen wurden Verwarnungsgelder vor Ort erhoben. Diese Anzahl kann sich noch deutlich erhöhen, da sich an die durchgeführten Personenbefragungen umfangreiche Nachprüfungen anschließen.
1: Vielen Dank, Sarah. In Königsbrunn ermittelt die Polizei wegen eines gefährlichen Eingriffs in den Straßenverkehr. Eine 45-jährige Autofahrerin hatte an ihrem Auto eine Warnmeldung wegen zu wenig Bremsflüssigkeit bemerkt. Eine Werkstatt stellte fest, eine Schraube an der Bremsleitung war gelockert worden, offenbar absichtlich. Dadurch hätte das Fahrzeug seine Bremswirkung verlieren können. Der Wagen war zwischen Montagabend und Dienstagmorgen in der Blumenallee abgestellt. Die Polizei bittet jetzt um Hinweise. 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In Augsburg und in der Region scheint verbreitet die Sonne bei Werten um die 23 Grad. Morgen sieht es ähnlich aus, auch morgen Sonnenschein, allerdings mit ein paar Wolken gemischt. Die Temperaturen so um die 22 Grad. Ab Freitag wird es ein bisschen kühler.
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3: Immer aktuell. Dank KI. Ihr habt freie Fahrt. Derzeit gibt es keine Verkehrsbehinderungen.
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3: Fuß vom Gas in der Universitätsstraße und am oberen Schleißweg in Augsburg. In der Wertinger Straße in Zusmarshausen, auf der AEC12 bei Kissing und in der Max-Fischer-Straße in Bobingen. Habt ihr noch was gesehen? Schickt uns gerne eine WhatsApp ins Studio an die 0821 50 242 26.
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1: Und da schauen wir jetzt nach Gersthofen. Es gibt gute Nachrichten für alle Schnitzelfans. Das Restaurant Federspiel im Hotel Römerstadt hat laut einem aktuellen Voting das beste Wiener Schnitzel in ganz Bayern. Serviert wird das Schnitzel vom Weidekalbsrücken mit Petersilienkartoffeln. Im Ranking für Süddeutschland schaffte es das Federspiel sogar auf Platz 4. Küchenchef Florian Harchowiner sieht die Auszeichnung als Ansporn, weiter auf Tradition, Qualität und Gastfreundschaft zu setzen.
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1: Ich bin Roland Stingel. Der neue Bahnhofstunnel soll am 30. Juni nächsten Jahres in Betrieb gehen. Das haben die Stadtwerke jetzt angekündigt. Bis Ende dieses Jahres sollen die wichtigsten Bauarbeiten abgeschlossen sein. Ab November sind erste Testfahrten mit Straßenbahnen geplant. Außerdem werden die Fahrer für die Fahrt durch den Tunnel geschult. Manuel Knoll tritt heute sein neues Amt an. Der 36-jährige CSU-Landtagsabgeordnete aus Höchstädt wird im Bayerischen Landtag als neuer Staatsminister für Jugend und Demokratie vereidigt. Knoll ist damit der jüngste Minister im Kabinett von Ministerpräsident Markus Söder. Und damit zu weiteren Meldungen aus Bayern, Deutschland und der Welt.
2: Ich bin Moritz Einzel. Auf einem Flug von Dubai nach Israel ist nach Angaben der israelischen Regierung gerade so ein Terroranschlag verhindert worden. Verteidigungsminister Katz sprach vom Versuch eines dschihadistischen Anschlags. Ein Co-Pilot soll Medienberichten zufolge den Piloten im Cockpit mit einem Messer angegriffen und verletzt haben. Er soll geplant haben, die Maschine mit rund 180 Menschen an Bord zum Absturz zu bringen. Mit Hilfe von Passagieren konnte das Flugzeug aber wieder unter Kontrolle gebracht werden. Die Maschine landete in Saudi-Arabien. Das Deutschland-Ticket im Nahverkehr wird teurer. Ab dem Jahreswechsel kostet es monatlich 66,80 Euro. Das hat der zuständige Koordinierungsrat entschieden. Wie denken Fahrgäste drüber?
3: Ich finde es relativ günstig, nach wie vor, weil wenn man überlegt, was man halt damit fahren kann in ganz Deutschland.
4: Ich bin der Meinung, dass es sich immer noch lohnt, auch wenn es halt schon wieder teurer wird.
5: Ich würde es trotzdem behalten, kann es mir auch leisten. Deswegen unterstütze ich das dann einfach gerne, wenn es das weiterhin gibt.
6: Wohin soll es gehen? Also wann ist irgendwann die Grenze? Wann hört es auf? Wann wird es weniger teuer? Weil es ist schon teuer.
2: Bisher kostete das Deutschland-Ticket 63 Euro. Der Autobauer Volkswagen hat den Großteil seiner Tarifverträge gekündigt. Hintergrund ist der Sparkurs des Konzerns. Volkswagen teilte mit, verschiedene Regelungen in den Tarifverträgen müssten mit Blick auf den aktuellen Kostendruck angepasst werden. Von der IG Metall hieß es, das sei ein übles Foul an der Belegschaft. Wenn die Innenminister der Länder zur Innenministerkonferenz zusammenkommen, müssen sie in Zukunft nicht mehr einstimmig entscheiden. Ab sofort gilt etwas als beschlossen, wenn es mindestens 13 der 16 Stimmen erhält. Der Schritt ist mit Blick auf einen möglichen AfD-Innenminister schon länger diskutiert worden. In Sachsen-Anhalt will die Partei den nächsten Ministerpräsidenten stellen. Die Fußball-Bundesliga der Frauen hat den Verkauf ihrer TV-Rechte gestartet, erstmals eigenständig ohne den DFB. Zur Debatte steht dabei, ob ein revolutionäres Playoff-Modell für Meisterschaft und Aufstieg eingeführt werden soll. Meister Bayern München und Vizemeister Wolfsburg wehren sich dagegen.
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1: Mit viel Sonnenschein geht es in Richtung Feierabend. Heute Nacht sinken die Werte dann auf etwa 11 Grad ab. Und die Aussichten für die nächsten Tage morgen am Donnerstag, da bekommen wir einen Mix aus Sonne und Wolken bei Temperaturen um die 22 Grad. Am Freitag und am Samstag ist es meist bewölkt. Es wird ein bisschen kühler. Die Temperaturen so um die 18 Grad.
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0: Sicht auf der A8 Richtung München zwischen Zusmarshausen und Adelsried. Ein Rad liegt auf der Fahrbahn, der rechte Fahrstreifen ist blockiert.
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0: Geblitzt wird auf der AIC 12 bei Kissing und in der Wertinger Straße in Zusmarshausen. 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
1: Das Exerzitienhaus in Leitershofen hat sein Jahresprogramm für 2027 veröffentlicht. In Anlehnung an den mittelalterlichen Theologen und Philosophen Meister Eckhart steht es unter dem Leitwort einfach. Im Mittelpunkt ist dabei die Frage nach dem Wesentlichen, sagt Christian Hartl, der Leiter des Exerzitienhauses.
2: Wir haben als Team des Exerzitienhauses gefragt, was suchen Menschen, die spirituell auf der Suche sind. Und dann sind wir darauf gestoßen, die suchen in der Vielfalt dessen, was jeden Tag auf sie einstürmt, das Einfache, das Wesentliche.
1: Im Programm finden wir wieder Altbewährtes wie Konzerte und Kunstausstellungen oder den bewährten Leitershofer Dialog. Neu im Programm sind in diesem Jahr beispielsweise die Körpergebete, wo man mit einem Bühnentänzer Gebete tanzt und turnt, oder ein Seminar, bei dem man den neuen Schöpfungsgarten im Exerzitienhaus mit der Sense mähen kann. Ein Highlight und auch im Programm sind auch die Filmexerzitien.
2: Je ein Film, wo man bei längerem Nachdenken merkt, aha, da ist jetzt ja wirklich auch ein sehr existenzielles, spirituelles Thema aufgegriffen im Film. In Tagen der Stille und der Nachdenklichkeit wirken die Filme natürlich viel mehr nach, als das sonst geschieht, wenn ich am Abend noch schnell überlege, was könnte ich mir jetzt da noch reinziehen.
1: Das Exerzitienhaus in Leitershofen ist ein geistlicher Ort für Einkehr, Spiritualität, Bildung und Begegnung. Es bietet zahlreiche Kurse, Seminare und Veranstaltungen für Anfänger und Fortgeschrittene.
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Das ist Radio Augsburg heute am Mittwoch. Wir starten gemeinsam rein in Richtung Feierabend. Und am vergangenen Montagabend gab es ja bei Leitershofen ja laute Knallgeräusche zu hören. Was war da los? Die Auflösung bei uns gleich in den Nachrichten um halb. 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
1: Ich bin Roland Stingel. Der neue Bahnhofstunnel soll nächstes Jahr am 30. Juni in Betrieb gehen. Das haben die Stadtwerke jetzt angekündigt. Bis Ende dieses Jahres sollen die wichtigsten Bauarbeiten abgeschlossen sein. Ab November sind erste Testfahrten mit Straßenbahnen geplant. Außerdem werden die Fahrer für die Fahrt durch den Tunnel geschult. Zunächst sollen die Straßenbahnlinien 3 und 4 den Tunnel nutzen. Ende 2027 soll dann auch die Linie 6 durchfahren können. Die Deutsche Bahn hält offenbar an den geplanten Zugstreichungen zwischen Augsburg und München fest. Ab 2028 sollen in den Hauptverkehrszeiten 12 Regionalzüge weniger fahren. Gegen die Pläne gibt es starken Protest. Mehr als 4.500 Menschen haben bereits eine Online-Petition unterschrieben. Auch die Bayerische Eisenbahngesellschaft und der Regionalzugbetreiber Averio haben Widerspruch eingelegt. Die Bahn verweist auf eine Überlastung des Abschnitts zwischen Olching und München. Das letzte Wort hat die Bundesnetzagentur. Politiker fordern eine schnelle Lösung. CSU-Fraktionschef Klaus Holitschek will deshalb noch im Oktober einen runden Tisch mit Bahnverkehrsministerium und weiteren Beteiligten organisieren. Laute Knallgeräusche, Rauch und zahlreiche Einsatzfahrzeuge haben am Montagabend an der B300 bei Stadtbergen für Aufsehen gesorgt. Grund war allerdings kein echter Notfall, sondern eine groß angelegte Feuerwehrübung. Rund 120 Einsatzkräfte aus Stadtbergen, Steppach, Leitershofen und Deuringen probten einen Flächenbrand und einen Verkehrsunfall mit 4 Fahrzeugen. Für die Übung wurde die B300 zeitweise gesperrt. Der laute Knall gegen 20 Uhr war das Startsignal für den Übungseinsatz. Nach rund einer Stunde war die Übung beendet. Das Hauptzollamt Augsburg hat letzten Samstag wieder Kontrollen gegen Schwarzarbeit in Augsburg und Umgebung durchgeführt. Dieses Mal in Frisur- und Kosmetiksalons sowie Barbershops. Sarah Nägele mit den Details.
2: Dabei ging es dem Zollamt Augsburg darum, Verstöße gegen Schwarzarbeit, Mindestlohn und Arbeitszeiten in Friseur- und Kosmetiksalons sowie Barbershops aufzudecken. 2 Strafverfahren wegen des Verdachts auf illegalen Aufenthalt und der Nichtzahlung von Sozialversicherungsbeiträgen und knapp 15 Bußgeldverfahren, unter anderem wegen des Verdachts der Beschäftigung von Ausländern ohne erforderliche Arbeitsgenehmigung, wurden eingeleitet. In 3 Fällen wurden Verwarnungsgelder vor Ort erhoben. Diese Anzahl kann sich noch deutlich erhöhen, da sich an die durchgeführten Personenbefragungen umfangreiche Nachprüfungen anschließen.
1: Vielen Dank, Sarah. In Königsbrunn ermittelt die Polizei wegen eines gefährlichen Eingriffs in den Straßenverkehr. Eine 45-jährige Autofahrerin hatte an ihrem Auto eine Warnmeldung wegen zu wenig Bremsflüssigkeit bemerkt. Eine Werkstatt stellte fest, eine Schraube an der Bremsleitung war gelockert worden, offenbar absichtlich. Dadurch hätte das Fahrzeug seine Bremswirkung verlieren können. Der Wagen war zwischen Montagabend und Dienstagmorgen in der Blumenallee abgestellt. Die Polizei bittet jetzt um Hinweise. 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Mit viel Sonnenschein geht es in Richtung Feierabend. Heute Nacht sinken die Werte dann auf etwa 11 Grad ab. Und die Aussichten für die nächsten Tage morgen am Donnerstag, da bekommen wir einen Mix aus Sonne und Wolken bei Temperaturen um die 22 Grad. Am Freitag und am Samstag ist es meist bewölkt. Es wird ein bisschen kühler. Die Temperaturen so um die 18 Grad.
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3: Immer aktuell dank KI. Uns liegen im Moment keine Staus und Behinderungen vor.
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3: In der Wertinger Straße in Zusmarshausen sowie auf der AIC 12 bei Kissing seht ihr Staus und Blitzer. Meldet sie gerne unter der 0821 50 242 26.
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1: Es gibt gute Nachrichten für die kleinen Abenteurer hier bei uns. Der Spielplatz im Sieben-Tisch-Park ist wieder komplett und einsatzbereit. Das alte Spielgerät wurde durch ein neues Kletterhaus mit Rutsche ersetzt. Bei der Auswahl konnten Kinder und Eltern über die Beteiligungsplattform Mach mit Augsburg mitentscheiden. Nach einer kurzen Verzögerung wegen einer nicht passenden Rutsche ist der Spielplatz jetzt fertig und lädt wieder zum Klettern, Rutschen und zum Toben ein.
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1: Ich bin Roland Stingel. Die Deutsche Bahn hält offenbar an geplanten Zugstreichungen zwischen Augsburg und München fest. Ab 2028 sollen in den Hauptverkehrszeiten 12 Regionalzüge weniger fahren. Gegen die Pläne gibt es starken Protest. Mehr als 4.500 Menschen haben bereits eine Online-Petition unterschrieben. Die Stadt Gersthofen investiert in die digitale Ausstattung seiner Schulen. Der Finanzausschuss hat die Anschaffung von 180 Tablets und 12 Laptops für Schülerinnen, Schüler und Lehrkräfte beschlossen. Möglich macht das eine 100%ige Förderung des Freistaats Bayern. Und damit zu weiteren Meldungen aus Bayern, Deutschland und der Welt.
2: Ich bin Moritz Einzel. Drama über den Wolken. An Bord eines Flugzeugs auf dem Weg von Dubai nach Israel ist offenbar knapp ein Terroranschlag verhindert worden. Während des Fluges hatte einer der Piloten auf seinen Kollegen mit einem Messer eingestochen. Laut Israels Ministerpräsident Netanyahu wollte er die Maschine mit 180 Passagieren an Bord wohl zum Absturz bringen. Ein Besatzungsmitglied und ein Passagier hätten den Angreifer überwältigt. Eine weitere Crew konnte den Flieger in Saudi-Arabien notlanden. Volkswagen hat im Streit um schärfere Sparmaßnahmen fast alle Tarifverträge gekündigt. Laut IG Metall sind es 10, darunter der wichtige Manteltarifvertrag. Als Grund nennt der Konzern den enormen Kostendruck. Aus Hannover, Morten Krüger.
3: Durch die fristgerechte Kündigung zum Jahreswechsel will VW verschiedene Regelungen in den Tarifverträgen nachverhandeln. Oder, wie VW sagt, mit Blick auf den Kostendruck anpassen. Erste Auswirkungen könnten Beschäftigte ab Januar spüren. Da kann es um Arbeitsbedingungen gehen, Arbeitszeit oder Zulagen. Nicht betroffen ist aber die vereinbarte Beschäftigungssicherung bis 2030.
2: Das Deutschland-Ticket wird im kommenden Jahr teurer. Statt 63 Euro wie bisher kostet es ab dem 1. Januar 66,80 Euro im Monat. Das hat der sogenannte Koordinierungsrat entschieden. Das Deutschland-Ticket ist ein bundesweit gültiges Monatsabo für Busse und Bahnen im öffentlichen Nah- und Regionalverkehr. Seit Jahren ist das Mainfrankentheater in Würzburg eine Dauerbaustelle. Die Sanierung wird jetzt wohl noch teurer als zuletzt angenommen. Waren 2018 noch 72 Millionen Euro veranschlagt worden, stand zuletzt mit 146 Millionen schon mehr als doppelt so viel im Raum. In einer Beschlussvorlage für den Stadtrat wird wegen erwarteter Baupreissteigerungen sogar mit 242 Millionen kalkuliert. Am 22. Oktober soll sich der Stadtrat damit befassen. Hiobsbotschaft für Bundestrainer Jürgen Klopp. Einen Tag vor dem dritten Nations League Gruppenspiel hat sich Nico Schlotterbeck im Abschlusstraining eine Knöchelverletzung zugezogen. Der Dortmunder Verteidiger fällt für den Rest der Länderspielpause aus. Die deutsche Fußballnationalmannschaft trifft morgen Abend in München auf Serbien.
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1: Mit viel Sonnenschein geht es in Richtung Feierabend. Heute Nacht sinken die Werte dann auf etwa 11 Grad ab. Und die Aussichten für die nächsten Tage morgen am Donnerstag. Da bekommen wir einen Mix aus Sonne und Wolken bei Temperaturen um die 22 Grad. Am Freitag und am Samstag ist es meist bewölkt. Es wird ein bisschen kühler. Die Temperaturen so um die 18 Grad.
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4: Immer aktuell dank KI. Ruhiger und störungsfreier Verkehr im Sendegebiet.
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4: Blitzer gibt es in der Wertinger Straße in Zusmarshausen, auf der AIC 12 bei Kissing sowie in der Gartenstraße in Königsbrunn. Alle Staus und Blitzer gibt's auch auf radioaugsburg.de und in der Radio Augsburg App. Wir wünschen euch eine gute Fahrt.
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5: Es heißt nicht, liebe deinen nächsten Deutschen, sondern liebe deinen Nächsten.
6: Dass jeder Mensch wertvoll ist, egal wen er liebt, wie er liebt, woher er kommt.

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0: Und ich wollte auch diese Freiheit, einfach in einem Ort zu sein, um 1 Uhr oder 2 Uhr allein nach Hause kommen.
2: I had fallen in love with this guy and we wanted to live together.
3: Und dann sind wir nach Augsburg gekommen. Wir sind nach Augsburg am 18. August 1967 gekommen und am 1. September habe ich schon meine Lehrstelle angetreten.
0: Ich vermisse nichts. Ich schaue nicht zurück.
4: Verschiedene Stimmen von Einwanderern, die das Leben nach Augsburg verschlagen hat. Mit dem Projekt Augsburger Migrationsgeschichten will die Stadt Migranten, ihre Geschichten und ihre Lebensleistungen würdigen. Ich bin Veronika Götz und wir schauen gleich genauer drauf, denn dieses Projekt konnten wir von Radio Augsburg uns natürlich nicht entgehen lassen. Denn schließlich interessiert uns für unsere neue Reihe Meine Stadt, meine Demokratie alles, was mit mehr Mitsprache und mit mehr Demokratie in Augsburg zu tun hat.
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0: Einen schönen Abend hier bei Radio Augsburg und herzlich willkommen zu unserer neuen Reihe.
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0: Daniela Hahn arbeitet in Augsburg im Büro für gesellschaftliche Integration am Rathausplatz und sie leitet das Projekt Augsburger Migrationsgeschichten.
2: Wir haben uns einfach überlegt, was wäre denn ein gutes Format, um so persönliche Lebensgeschichten von Migrantinnen und Migranten an Leute ranzutragen. Und da ist uns der Podcast eben eingefallen. Also es geht wirklich darum, dass man sich mal auf die persönlichen Lebensberichte von Leuten einlässt und sich da ein bisschen tiefer mit auseinandersetzt.
0: Denn inzwischen haben über 50% der Augsburger einen Migrationshintergrund. Und sie sollen mehr gehört werden.
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2: Die Augsburger Migrationsgeschichten, unser Projekt, das hat drei Teile. Den Podcast, eine Ausstellung und eine Medienstation.
0: Sagt Daniela Hahn von der Stadt Augsburg. Man hat also die Idee, dass Migranten und Migrantengeschichten mehr Gewicht bekommen sollen. In Augsburg, bei den Augsburgern, im Augsburger Stadtarchiv für die Ausstellung. Ich habe auch oft tolle Ideen, aber die Umsetzung ist ja dann das Nächste. Wie geht man dann vor?
2: Dann muss man erstmal natürlich ganz schnöde Geld dafür finden. Und nachdem, glaube ich, alle wissen, dass bei der Stadt Augsburg das nicht auf Bäumen wächst, war das ein Glück, dass wir dieses Projekt gefördert bekommen haben im Rahmen des großen Verbundprojekts DIVA 4.0. Das wird gefördert von der EU und dadurch wurde das Ganze erstmal möglich. Das heißt, es war mit viel bürokratischem Aufwand, mit viel Antragsschreiben verbunden, hat auch ziemlich lange gedauert, bis dann die Bestätigung kam, wir können endlich loslegen. Und ab da wurde es natürlich dann spannend.

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1: Daniela Hahn von der Stadt Augsburg organisiert das Projekt Augsburger Migrationsgeschichten mit.
2: Wir haben gesagt, uns interessiert einfach, welche Menschen jetzt in Augsburg sind, egal seit wann, egal woher. Auch gerne zweite oder dritte Generation, die schon selber hier geboren ist. Und da haben wir eifrig gesucht, nach Leuten, die da halt wirklich bereitwillig von ihrem Leben erzählen und von ihren Erfahrungen. Und gleichzeitig haben wir aber auch gesucht nach Leuten, die dann diese ganzen Interviews überhaupt aufnehmen.
1: Denn Augsburger sollten die Interviewer sein. Und einer dieser Interviewer war Ibrahim Yarasir, eigentlich selbst Migrant. Mit ihm treffe ich mich auf dem Augsburger Stadtmarkt am Augustusbrunnen.
3: Als erstes wollte ich selber eigentlich interviewt werden. Und als ich mit der Daniela Hahn gesprochen hatte, dann ist mir einfach eingefallen, warum nicht selber interviewen und andere Geschichten hören von den Menschen. Das war mein Ansporn.
1: Er hört gerne zu und er findet, dass sich die Menschen in unserer Gesellschaft, auch in Augsburg, zu wenig gegenseitig zuhören. Jeder will nur immer selbst reden.
3: Viele Menschen wollen was loswerden und von sich erzählen, aber der Gegenüber, der hört nicht zu. Und das finde ich schon schade, weil dann kann man den Menschen nicht kennenlernen, sondern beurteilt oberflächlich.
1: Und besonders Einwanderern sollte mehr zugehört werden. Außerdem hört man bei dem Projekt als Interviewer spannende Geschichten. Spannend im positiven wie im negativen Sinne. Zurück zu der Amerikanerin, die der Liebe wegen ihrem deutschen Partner nach Augsburg nachgezogen ist. Die Liebe war nicht der einzige Grund, warum sie aus den USA ausgewandert ist.
4: I feel like it's really, really hard to be a healthy and happy family in America, unless you're white and rich.
1: Man müsste reich und weiß sein in den USA, ihrer Meinung nach, damit man dort gut leben kann. Man braucht einfach Geld. Viele in den USA würden von Gehaltsauszahlung zu Gehaltsauszahlung leben. Einer Freundin wurde nach 21 Jahren zum Beispiel von einem Tag auf den anderen von ihrer Firma gekündigt. Sie war die Ernährerin der Familie gewesen und mit ihrem Arbeitsvertrag war auch die Krankenversicherung für die Familie weg. In den USA ist die Krankenversicherung oft an einen Arbeitsvertrag gebunden.
4: She has a whole family. She's the financial provider. And that meant her health insurance was gone for her and her children. That meant all finances for the household were completely gone. It was very, very scary.
5: Und die Geschichten, hat man da mitgelitten oder hat man da eher so das einfach gehört und weitergemacht?
3: Nein, also das sind wirklich Geschichten, wo zum Teil schon mitnehmen. Und da muss man sich überlegen, wie komme ich damit zurecht? Und das ist, wie gesagt, nicht so einfach, wie man sich vielleicht das vorstellt.
4: I remember my daughter had an allergic reaction and I was literally sitting in the car crying.
1: Sie erinnert sich daran, wie sie im Auto mit ihrer kranken Tochter, die gerade eine starke allergische Reaktion hatte, auf dem Rücksitz vor einer Arztpraxis stand und sich überlegt hat, ob die Krankheit ihrer Tochter schlimm genug ist, dass es die 50 Euro beim Arzt nur fürs Vorstellen wert wären. Und dann erst die hohen Folgebehandlungskosten. Eine Freundin von ihr musste eine lebensrettende OP machen lassen. In der Arbeit wurde ihr danach gekündigt, wegen der vielen Fehltage rund um die OP, schätzt sie.
4: I mean, in hospital costs for an emergency surgery that she needed, and she, because of the time she took off from work, she got fired.
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1: Mit viel Sonnenschein geht es in Richtung Feierabend. Heute Nacht sinken die Werte dann auf etwa 11 Grad ab. Und die Aussichten für die nächsten Tage morgen am Donnerstag. Da bekommen wir einen Mix aus Sonne und Wolken bei Temperaturen um die 22 Grad. Am Freitag und am Samstag ist es meist bewölkt. Es wird ein bisschen kühler. Die Temperaturen so um die 18 Grad.
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2: Immer aktuell dank KI. Aktuell liegen uns keine Verkehrsstörungen vor.
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2: Geblitzt wird in der Wertinger Straße in Zusmarshausen, auf der AIC 12 bei Kissing und in der Gartenstraße in Königsbrunn. Alle Staus und Blitzer gibt's auch auf radioaugsburg.de und in der Radio Augsburg-App. Radio Augsburg wünscht eine gute Fahrt.
3: Geschuldeten Verhältnissen, die sich immer mehr verschlechtert haben durch das Ceausescu-Regime. Und wer konnte, ist ausgewandert. Ich wurde nicht gefragt, es war einfach so.
4: Das war eine Frau, die mit 16 zusammen mit ihrer Familie in den 70er Jahren aus dem kommunistischen Rumänien über Umwege nach Augsburg ausgewandert ist. Die erste Liebe musste die damals 16-Jährige zurücklassen.
3: Es war schon ein harter Moment in dem Alter. Ob das eine Zukunftsperspektive hat, weiß man natürlich nicht.
4: Solche Geschichten werden im Projekt Augsburger Migrationsgeschichten erzählt, das derzeit in Augsburg läuft. Mehr zu dem Projekt gleich. Ich bin Veronika Götz.
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1: Für das Projekt Augsburger Migrationsgeschichten hat Ibrahim Yarasir Einwanderer interviewt.
2: Und wie ist denn das dann? Dann kriegt man die Adressen und dann fährt man eines Abends oder wann man halt dann dieses Interview macht, zu irgendeiner Adresse, zu irgendeinem Privathaus und trifft da jemanden, den man noch nie vorher gesehen hat und hört eine Stunde zu oder wie ist das?
3: Ja, das ist tatsächlich. Ich habe Checkbriefe, also Daten von den Interviewpartnern bekommen, wo ich dann selber mit denen telefoniert, Kontakt aufgebaut habe und Termine ausgemacht habe, wann, wo. Und manche haben mich selber eingeladen zu sich daheim und einige habe ich dann beim Kressesmühle in städtische Räumen gemacht.
2: Okay, und man kriegt so einen kleinen Steckbrief vorher, aber sonst weiß man gar nicht, wer das ist.
3: Nein, sonst kriegt man wirklich nichts von den Menschen, außer den paar Daten, was er von sich bei der Vorstellung gegeben hat. Und danach muss man selber schauen, aus diesem Steckbrief sich vorbereiten. Was kann ich und wie kann ich mehr aus den Menschen herausholen? Und so bereitet man sich vor und macht den Termin.
1: Der Fragenkatalog ist gegeben. Auswählen und nachhaken sollen die Interviewer aber selbst. Etwas wurden die Interviewer an zwei Abenden und einem Samstag geschult. In Interviewführung, Fragetechnik und nicht zuletzt in deutscher Migrationsgeschichte. Zu einem Interview eines Sudetendeutschen, der sich ebenfalls für das Projekt Augsburger Migrationsgeschichten hat interviewen lassen und der in den 60er Jahren nach Deutschland ausgesiedelt ist. Zuerst nach Neuburg und dann in Augsburg. Wie war der Start in dem fremden Land?
4: Also in Neuburg an der Donau, da waren so kleine Baracken, waren das, wo man also ein Zimmer gehabt hat. Und in Augsburg war das in der Ballonfabrik. Ja, es war einfach eine andere Welt. Und habe ich mich dran gewöhnen müssen an das Augsburgerische. Gell.
1: Unerwünscht hat er sich eigentlich nie gefühlt.
4: Nur was immer wieder mal durchgerungen ist, ist mir immer gesagt worden, ja, du bist ja ein Tscheche. Und das war ich eigentlich nie. Nationalität war immer deutsch.
1: Und die Dame aus Rumänien über ihren Staat?
5: Es war natürlich ungewohnt, weil ich war das nicht gewohnt, mit meinen Eltern in einem Zimmer zu wohnen. Und wir hatten dann aber sehr schnell unseren Schulalltag zum Glück. Das war ganz gut, weil man dann eben nicht rumhängen musste. Und das war eine Zeit, 1978, wo noch nicht so viele Aussiedler gekommen sind. Für meine Mitschüler war das sehr exotisch, dass jemand da aus Rumänien kommt und Deutsch spricht. Das hat uns am meisten genervt, dass die das nicht verstanden haben oder nicht wussten. Aber andererseits hatte ich auch viele gute Erfahrungen von Mitschülern, die sich also sehr bemüht haben um mich und mich auch mitgenommen haben.
1: Auch für die Dame aus dem Sudetenland lief der Anfang in Augsburg erfolgreich, wenn ja auch Teile ihrer Schulzeit nicht anerkannt wurden und sie Hals über Kopf ihre Ausbildung anfing.
6: Obwohl meine Ziele damals in eine andere Richtung gingen, aber es war halt so schnell. Aber dadurch, muss ich sagen, war ich sofort integriert. Ich war mitten in der Stadt drin, in der Annastraße. Beim Kofferkopf habe ich angefangen die Lehre. Und wurde also ganz freundlich aufgenommen. Mir wurde alles gezeigt. Und nachdem wir zu Hause nur Deutsch gesprochen haben, habe ich also keine Probleme gehabt. Und ich kam im Verkauf. Und nach hat man dann sogar den schwäbischen Dialekt alles gelernt. Und muss sagen, da habe ich sofort wohlgefühlt.
1: Auch ihre Eltern begannen gleich bei MAN zu arbeiten. Ihr armer kleiner Bruder dagegen kam als angeblicher Tscheche, obwohl er ja als Muttersprache Deutsch hatte, einfach auf ein Förderinternat in Ulm. Kaum, dass die Familie hier in Augsburg erst als neuen Ort angekommen war. Und obwohl der Bruder gar nicht hätte gefördert werden müssen. Aber einer Schuldiagnostik haben sich die Spätaussiedler hier nicht zu widersprechen getraut. Für die Mutter und den 10-Jährigen bis heute schlimm.
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0: Radio Augsburg am Feierabend, am wohlverdienten Feierabend. Ich hoffe, euch geht's gut. Wir schauen mit Radio Augsburg hier gerade auf ein Projekt Augsburger Migrationsgeschichten. Da lässt die Stadt Augsburg Einwanderer zu Wort kommen, die davon erzählen, warum sie nach Augsburg sind, wie die Ankunft in der Fremde war und wo sie heute stehen. Im Mai kommenden Jahres stellt die Stadt die Geschichten im Zuge einer kleinen Ausstellung im Rathaus vor. Und wir haben schon mal so ein bisschen, sagen wir mal, Preview bekommen oder Pre-Hear. Wir haben uns ein paar Geschichten von Einwanderern anhören dürfen. Auch das Augsburger Stadtarchiv macht bei dem Projekt mit, Dominik Feldmann.
1: Ja, weil Migration ein ganz spannendes Thema ist und auch ein Thema, das natürlich wichtig ist für die Stadt Augsburg. Die Stadt Augsburg hat ja einen hohen Bevölkerungsanteil mit migrantischem Hintergrund.
0: Und inwiefern ist es denn anders, als was bisher in die Archive gewandert ist?
1: Wir als Stadtarchiv sind in erster Linie dafür zuständig, die Verwaltungsakten der Stadt Augsburg zu übernehmen. Aber Augsburg besteht ja aus den ganzen Menschen, die hier leben. Und die haben vielleicht andere Interessen, andere Vorstellungen, die sich in den städtischen Akten gar nicht widerspiegeln. Und daher ist es ganz wichtig, dass wir auch deren Lebensgeschichten, deren Lebenswelten irgendwie bekommen und überliefern. Weil sonst ist in der Zukunft das Bild über die Stadt Augsburg natürlich sehr, sehr einseitig und nur von der Verwaltung geprägt.
0: Und das wäre natürlich gerade, was Augsburger Einwanderer anbelangt, schade. Denn
2: ich glaube, das, was meine Lebenserfahrung ist mit meinem Hintergrund, ist, dass es einfach gut ist, viele Erfahrungen mitzubringen und viel erlebt zu haben, viel Verschiedenes. Und das ist auch diese sehr europäische Grundidee, dass man einfach auf Leute zugeht und sie so nimmt, wie sie sind. Das

0: Augsburg euch dieses tolle Projekt auch vorstellen in unserer Reihe Radio Augsburg, meine Stadt, meine Demokratie. Bis nächsten Mittwoch.
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2: Ich bin Florian Klaus. Der Konflikt zwischen Volkswagen-Management und Arbeitnehmerseite spitzt sich zu. Der Autobauer hat den Großteil seiner Tarifverträge gekündigt. Zur Begründung hieß es, dass wegen des hohen Kostendrucks verschiedene Regelungen geändert werden sollten. Der IG Metall zufolge könnte es zum Beispiel um eine Regel gelten, die Beschäftigten die Wahl zwischen mehr freien Tagen oder mehr Geld lässt. Mehr als 14,5 Millionen Menschen nutzen das Deutschland-Ticket. Ab Januar müssen sie dafür mehr bezahlen. Wie es aus dem zuständigen Koordinierungsrat hieß, soll der Preis von 63 Euro auf 66,80 Euro steigen. Zum ersten Mal ist der Abopreis mithilfe einer bestimmten Formel berechnet worden. Dadurch sollte politischer Streit über die Höhe vermieden werden. Wir bleiben beim Geld. Rekordpreise an den Tankstellen haben das Leben in Deutschland im September so stark verteuert wie seit fast 3 Jahren nicht mehr. Die Inflationsrate kletterte laut Statistischem Bundesamt auf 3,3%. Lea Matschulat berichtet.
3: Die Lage im Nahen Osten macht sich weiter im Portemonnaie der Menschen bemerkbar. Insgesamt mussten Verbraucher im September für Kraftstoffe und Haushaltsenergie fast 15% mehr zahlen als ein Jahr vorher. Und je länger die Energiepreise hoch sind, umso größer ist das Risiko, dass auch andere Preise steigen. Denn auch Transport und Kühlung von Lebensmitteln wird dadurch teurer. Immerhin, der neue Tankrabatt dürfte die Verbraucherpreise in den kommenden Monaten etwas dämpfen.
2: Das bayerische Kabinett hat ab sofort 2 neue Minister. Nach dem Rücktritt von Justizminister Eisenreich ist sein Nachfolger Josef Schmid im Landtag vereidigt worden. Außerdem ist Manuel Knoll neuer Staatsminister für Jugend und Demokratie. Dafür musste der bisherige Europaminister Beiswenger weichen. Seine Aufgaben übernimmt zusätzlich Staatskanzleichef Herrmann.
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4: Mit viel Sonnenschein geht es in Richtung Feierabend. Heute Nacht sinken die Werte dann auf etwa 11 Grad ab. Und die Aussichten für die nächsten Tage morgen am Donnerstag. Da bekommen wir einen Mix aus Sonne und Wolken bei Temperaturen um die 22 Grad. Am Freitag und am Samstag ist es meist bewölkt. Es wird ein bisschen kühler. Die Temperaturen so um die 18 Grad.
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5: Immer aktuell dank KI. Die Polizei meldet derzeit keine Verkehrsbehinderungen in Augsburg und der Region.
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5: In der Gartenstraße in Königsbrunn und auf der AEC 12 bei Kissing. Alle Staus und Blitzer gibt's auch auf radioaugsburg.de und in der Radio Augsburg App. Gute Fahrt.
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1: Mit viel Sonnenschein geht es in Richtung Feierabend. Heute Nacht sinken die Werte dann auf etwa 11 Grad ab. Und die Aussichten für die nächsten Tage morgen am Donnerstag. Da bekommen wir einen Mix aus Sonne und Wolken bei Temperaturen um die 22 Grad. Am Freitag und am Samstag ist es meist bewölkt. Es wird ein bisschen kühler. Die Temperaturen so um die 18 Grad.
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2: Immer aktuell dank KI. Vorsicht auf der A8 Richtung Stuttgart zwischen Zusmarshausen und Burgau. Zwei verlorene Ladungen mit Holzbrettern befinden sich auf dem rechten Fahrstreifen.
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0: dritte Erhöhung. Als das Ticket im Mai 2023 eingeführt wurde, kostete es noch 49 Euro. Volkswagen hat fast alle seine Tarifverträge gekündigt. Aus Sicht des Unternehmens müssten verschiedene Regelungen wegen des Kostendrucks angepasst werden, teilte der Autohersteller mit. Die IG Metall sprach von einem üblen Foul an der Belegschaft, das nicht hingenommen werde. Ihr zufolge könnte unter anderem eine Regel betroffen sein, die den Beschäftigten die Wahl zwischen zusätzlichen freien Tagen oder mehr Geld gibt. Die KI ist längst in den deutschen Klassenzimmern angekommen. Die Schulleitungen sehen das nicht nur positiv. In einer Studie für den Cornelsen Verlag äußerten knapp 80% die Befürchtung, dass Schülerinnen und Schüler durch KI verlernen, eigenständig zu denken. Tanja Wagner berichtet.
1: Den Aufsatz schreibt Claude, die Präsentation zaubert ChatGPT. Vielfach können Lehrkräfte nicht mehr kontrollieren, was Schüler wirklich selbst an Eigenleistung erbracht haben. Auch Prüfungsformate würden sich radikal ändern. Gleichzeitig bringt die KI aber auch positive Aspekte mit sich. Beispielsweise wird die Unterrichtsvorbereitung dadurch einfacher. Auch kann die KI als Ideengeber und Nachhilfeassistent eine große Hilfe für Schülerinnen und Schüler sein.
0: Die Fußball-Bundesliga der Frauen hat den Verkauf ihrer TV-Rechte gestartet. Erstmals eigenständig, ohne den DFB. Zur Debatte steht dabei, ob ein revolutionäres Playoff-Modell für Meisterschaft und Aufstieg eingeführt werden. Meister Bayern München und Vizemeister Wolfsburg wehren sich dagegen. Was jetzt schon feststeht, die Montagsspiele fallen weg.
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3: Immer aktuell, dank KI. Sonst gibt es heute Abend Wolken, dazu weht kaum Wind. In der Region ist die Nacht insgesamt ruhig. Morgen wird es neblig, bei um die 24 Grad. In Augsburg liegen die Temperaturen aktuell bei 17 Grad, in Friedberg ebenfalls 17 Grad.
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3: Uns liegen im Moment keine Staus und Behinderungen vor.
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3: Geblitzt wird in der Gartenstraße in Königsbrunn und auf der AIC 12 bei Kissing. Alle Staus und Blitzer gibt es auch auf radioaugsburg.de und in der Radio Augsburg App. Wir wünschen euch eine gute Fahrt.
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1: Immer aktuell, dank KI. Sonst gibt es heute Abend Wolken, dazu weht kaum Wind. In der Region ist die Nacht insgesamt ruhig. Morgen wird es neblig, bei um die 24 Grad. In Augsburg liegen die Temperaturen aktuell bei 17 Grad, in Friedberg ebenfalls 17 Grad.
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1: Uns liegen im Moment keine Staus und Behinderungen vor.
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1: Geblitzt wird in der Gartenstraße in Königsbrunn und auf der AIC 12 bei Kissing. Alle Staus und Blitzer gibt es auch auf radioaugsburg.de und in der Radio Augsburg App. Radio Augsburg wünscht eine gute Fahrt.
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1: Ich bin Florian Klaus. Das Deutschlandticket kostet ab Januar 66,80 Euro. Das hat der zuständige Koordinierungsrat auf einer heutigen Sitzung entschieden. Das Ticket wird demnach fast 4 Euro im Monat teurer. Thomas Bremser berichtet.
2: Mit 9 Euro im Monat hat alles angefangen vor 4 Jahren.

0: Betriebsrat haben Widerstand angekündigt. Betriebsratschefin Cavallo rechnet mit einer heftigen Auseinandersetzung zum Jahreswechsel. Das Bundeskabinett hat heute die Pflegereform beschlossen. Eine allgemeine Beitragserhöhung kommt nicht, dafür müssen kinderlose Mitglieder ab Januar 2027 aber mehr zahlen. Ihr Zuschlag steigt um 0,3 Punkte auf 0,9%. Gesundheitsminister Linnemann begründet das mit dem massiven finanziellen Druck auf das System. Die Zahl der Pflegebedürftigen habe sich in 20 Jahren von 2 auf 6 Millionen Menschen verdreifacht. Am zweiten Spieltag der Fußball-Champions League der Frauen ist jetzt der FC Bayern in Lissabon gefordert. Benfica ist mit einem Sieg bei Juventus Turin gut in die Ligaphase gestartet. Für den FC Bayern hatte es im ersten Spiel gegen Manchester City nur ein Unentschieden gegeben. Parallel spielt jetzt noch Lyon gegen Chelsea.
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2: Immer aktuell, dank KI. Am Abend ist es klar und mild. In der Nacht ziehen ein paar Wolken durch, Regen ist kaum ein Thema. In Augsburg sind es aktuell 16 Grad, in Meitingen ebenfalls 16 Grad. Morgen ist es freundlich bei bis zu 24 Grad.
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2: Auf der A8 von Stuttgart Richtung München ist zwischen Adelsried und Dasing wegen einer Baustelle der linke Fahrstreifen bis zum 30. September um 21.30 Uhr gesperrt. Vorsicht auf der B17 von Landsberg Richtung Augsburg. Zwischen Königsbrunn Nord und Inningen liegen Gegenstände auf der Fahrbahn.
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2: Geblitzt wird auf der AIC 12 bei Kissing. 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
1: Immer aktuell, dank KI. Am Abend ist es klar und mild. In der Nacht ziehen ein paar Wolken durch, Regen ist kaum ein Thema. In Augsburg sind es aktuell 16 Grad, in Meitingen ebenfalls 16 Grad. Morgen ist es freundlich bei bis zu 24 Grad.
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1: Auf der A8 in Richtung München ist zwischen Adelsried und Dasing wegen einer Baustelle der linke Fahrstreifen gesperrt bis zum 30. September 2026 um 21.30 Uhr.
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1: Auf der AIC12 bei Kissing. 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
1: Ich bin Christian Lang. Mehr als 14,5 Millionen Menschen nutzen das Deutschland-Ticket. Ab Januar müssen sie dafür mehr bezahlen. Wie es aus dem zuständigen Koordinierungsrat hieß, soll der Preis von 63 Euro auf 66,80 Euro steigen. Zum ersten Mal ist der Abo-Preis mit Hilfe einer bestimmten Formel berechnet worden. Dadurch sollte politischer Streit über die Höhe vermieden werden. Wer keine Kinder hat, muss ab Januar wohl mehr für die Pflegeversicherung zahlen. Das Bundeskabinett hat die umstrittene Pflegereform gebilligt. Die Zusatzbeiträge für Kinderlose sollen damit von 0,6 auf 0,9% steigen. Daneben hat das Kabinett auch beschlossen, dass Attacken auf Busfahrer, Zugbegleiter, Polizisten und Klinikpersonal künftig schärfer bestraft werden sollen. Das bayerische Kabinett hat ab sofort zwei neue Minister. Nach dem Rücktritt von Justizminister Eisenreich ist sein Nachfolger Josef Schmid im Landtag vereidigt worden. Außerdem ist Manuel Knoll neuer Staatsminister.

0: KI. Dazu ist es am späten Abend klar und ruhig. In der Region verdichten sich in der Nacht die Wolken, Regen ist kaum ein Thema. In Augsburg liegen die Temperaturen aktuell bei 15 Grad, in Donauwörth bei 16 Grad. Morgen zeigt sich das Wetter bei bis zu 24 Grad zeitweise bewölkt.
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0: Alles frei auf den Straßen. Keine Staus oder Verkehrsbehinderungen in der Region.
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0: In Kissing bei AIC 12. Seht ihr Staus und Blitzer, meldet sie gerne unter der 0821 50 242 26.
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1: Immer aktuell, dank KI. Dazu ist es am späten Abend klar und ruhig. In der Region verdichten sich in der Nacht die Wolken. Regen ist kaum ein Thema. In Augsburg liegen die Temperaturen aktuell bei 15 Grad, in Donauwörth bei 16 Grad. Morgen zeigt sich das Wetter bei bis zu 24 Grad zeitweise bewölkt.
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1: Alles frei auf den Straßen. Keine Staus oder Verkehrsbehinderungen in der Region.
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1: In Kissing bei AIC 12. Seht ihr Staus und Blitzer, meldet sie gerne unter der 0821 50 242 26.
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1: Ich bin Christian Lang. Außenminister Wadefuhl zeigt sich erleichtert über den Ausgang des versuchten Entführungsfalls auf einem Fly-Dubai-Flug von Dubai nach Tel Aviv. Alle Passagiere waren aus Israel. Der Minister spricht von einem schweren Angriff auf die zivile Luftfahrt. Gleichzeitig lobt er die Tapferkeit des Piloten und der Passagiere, die einen Absturz in letzter Sekunde verhindert haben. Das Deutschland-Ticket kostet ab Januar 66,80 Euro. Das hat der zuständige Koordinierungsrat auf einer Sitzung heute entschieden. Das Ticket wird um fast 4 Euro im Monat teurer. Bei der Einführung vor 4 Jahren hat das Deutschland-Ticket 9 Euro gekostet. Mit dem Billigticket wollte die Ampel damals die hohen Energiepreise auffangen nach dem Beginn des Ukraine-Krieges. Nach einer Großfahndung in Augsburg gestern sitzt ein 20-Jähriger wegen schwerer räuberischer Erpressung in Untersuchungshaft. Er soll mit einer Begleiterin einen 18-Jährigen mit einem Messer überfallen haben. Die Polizei gab bei der Festnahme einen Warnschuss ab. Verletzt wurde niemand. Nach der Komplizin wird weiter gesucht. Schauen wir zum Fußball. Nico Schlotterbeck hat sich wieder verletzt. Das hat der DFB mitgeteilt. Der BVB-Spieler hat eine Außenbandverletzung im rechten Knöchel. Bundestrainer Jürgen Klopp.
2: Nico ist in der Aufwärmübung einfach umgeknickt, ohne Gegner, wobei ja gar keine Gegner da waren, aber auch kein Mitspieler, weil er hat da irgendwie einen Einfluss gehabt und haben wir direkt Bilder gemacht und er ist raus für morgen. Alle weiteren Informationen macht wahrscheinlich mehr Sinn, wenn es die medizinische Abteilung der entweder Verein oder eben auch unsere rausgibt. Ja, aber einfach unglücklich.

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1: Immer aktuell, dank KI. Die Nacht verläuft klar und ruhig. Beim Wetter gibt es in der Region kaum Bewegung. Morgen zeigt sich das Wetter teils sonnig, teils bewölkt, mit bis zu 24 Grad. In Augsburg messen wir 14 Grad, in Mehring ebenfalls 14 Grad.
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1: Ihr habt freie Fahrt. Derzeit gibt es keine Verkehrsbehinderungen.
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1: Derzeit liegen uns keine Blitzer oder Abstandsmeldungen vor. Seht ihr Staus und Blitzer, meldet sie gerne unter der 0821 50 242 26.
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1: Ich bin Christian Lang. Tanken soll ab heute wieder billiger werden. Seit heute gilt der zweite Tankrabatt in diesem Jahr. Bis zum Jahresende werden die Energiesteuern auf Benzin und Diesel gesenkt. Unterm Strich um knapp 17 Cent pro Liter. Claudia Wächter berichtet.
2: Tanken ohne Frustattacken, das wünschen sich wohl viele. Zumal es im September an der Zapfsäule so teuer war wie nie. Und die Mineralölwirtschaft verspricht, wir geben den Rabatt auch sofort weiter. Die Frage ist allerdings, ob das 1:1 passiert. Viele, auch der ADAC, vermuten, dass wieder einmal ein Teil verpufft. Und Kritiker sagen vom Rabatt würden auch Gutverdiener profitieren. Der sei also ungerecht.
1: Bei dem mutmaßlichen Angreifer einer Fly-Dubai-Maschine, die von Dubai nach Tel Aviv unterwegs war, soll es sich um einen Einzeltäter handeln. Das berichtet ein israelischer Sender unter Berufung auf Sicherheitskreise. Nach Angaben von Ministerpräsident Netanyahu hatte einer der Piloten mit einem Messer auf seinen Kollegen eingestochen. Er habe offenbar versucht, das Flugzeug zum Absturz zu bringen. In München steht ab heute eine Krippenerzieherin vor Gericht, weil sie Kleinkinder mehrfach geschlagen, gedemütigt und ihnen Essen vorenthalten haben soll. Die Frau ist wegen Misshandlung von Schutzbefohlenen in 10 Fällen angeklagt. Die Vorfälle betreffen Kinder im Alter von 1 bis 3 Jahren. Wer keine Kinder hat, muss ab Januar wohl mehr für die Pflegeversicherung zahlen. Das Bundeskabinett hat die umstrittene Pflegereform gebilligt. Die Zusatzbeiträge für Kinderlose sollen damit von 0,6 auf 0,9% steigen. Daneben hat das Kabinett auch beschlossen, dass Attacken auf Busfahrer, Zugbegleiter, Polizisten und Klinikpersonal künftig schärfer bestraft werden sollen.
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3: Immer aktuell, dank KI. Die Nacht verläuft klar und ruhig. Beim Wetter gibt es in der Region kaum Bewegung. Morgen zeigt sich das Wetter teils sonnig, teils bewölkt, mit bis zu 24.

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1: Immer aktuell, dank KI. Die Nacht verläuft klar und ruhig. Beim Wetter gibt es in der Region kaum Bewegung. Morgen zeigt sich das Wetter teils sonnig, teils bewölkt, mit bis zu 24 Grad. In Augsburg messen wir 14 Grad, in Mehring ebenfalls 14 Grad.
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1: Alles frei auf den Straßen. Keine Staus oder Verkehrsbehinderungen in der Region.
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1: Derzeit liegen uns keine Blitzer- oder Abstandsmeldungen vor. Alle Staus und Blitzer gibt's auch auf radioaugsburg.de und in der Radio Augsburg-App. Gute Fahrt.
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1: Ich bin Christian Lang. Seit Mitternacht gilt erneut ein Tankrabatt. 3 Monate lang werden die Energiesteuern auf Benzin und Diesel gesenkt. Das macht 16,7 Cent pro Liter aus. Ob die Ersparnis komplett bei den Autofahrern ankommt, ist noch nicht klar. Die Tankstellen müssen ihre Preise nicht zwingend senken. Erwartet wird aber, dass viele Tankstellen ihre Preise frühzeitig anpassen. Außenminister Wadefuhl hat sich erleichtert über den Ausgang des gewaltsamen Vorfalls im Cockpit eines Fly-Dubai-Flugs geäußert. Der Flieger war auf dem Weg von Dubai nach Tel Aviv. Er habe mit großem Schrecken von dem versuchten Entführungsfall des Flugzeugs erfahren.
2: Wir sind alle das tiefste erschrocken, dass ein derartig schrecklicher Anschlag auf eine mit Israelis besetzte Maschine versucht wurde. Es ist der Tapferkeit des Piloten und weiterer Passagiere zu verdanken, dass dieser Absturz in letzter Sekunde verhindert werden konnte.
1: Nach dem Rücktritt von Bayerns Justizminister Eisenreich ist Josef Schmid als Nachfolger im Landtag vereidigt worden. Neu im Kabinett ist auch Manuel Knoll als Staatsminister für Jugend und Demokratie. Die Aufgaben des bisherigen Europaministers übernimmt Staatskanzleichef Herrmann. Eisenreich will sich beruflich neu orientieren. Nico Schlotterbeck hat sich schon wieder verletzt. Das hat der DFB mitgeteilt. Der BVB-Spieler hat eine Außenbandverletzung im rechten Knöchel. Bundestrainer Jürgen Klopp.
3: Nico ist in Aufwärmübung einfach umgeknickt, ohne Gegner, wobei ja gar keine Gegner da waren, aber auch kein Mitspieler, weil er hat da irgendwie einen Einfluss gehabt und haben wir direkt Bilder gemacht und er ist raus für morgen. Alle weiteren Informationen macht wahrscheinlich mehr Sinn, wenn es die medizinische Abteilung der entweder Verein oder eben auch unsere rausgibt. Ja, aber einfach unglücklich.
1: Die deutsche Fußballnationalmannschaft spielt heute Abend ab 20.45 Uhr in München gegen Serbien.
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4: Immer aktuell, dank KI. Heute Nacht bleibt es klar und ruhig. Am Morgen wechseln sich in Augsburg und der Region Sonne und Wolken ab. Im weiteren Verlauf bleibt es meist trocken. In Augsburg messen wir 10 Grad, in Oettingen 12 Grad. Das Wetter zeigt sich wechselhaft, mit Regen und Temperaturen bis 20 Grad.
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4: Die Polizei meldet derzeit keine Verkehrsbehinderungen in Augsburg und der Region.
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4: Derzeit liegen uns keine Blitzer oder Abstandsmeldungen vor. Alle Staus und Blitzer gibt's auch auf radioaugsburg.de und in der Radio Augsburg-App. Radio Augsburg wünscht eine gute Fahrt.
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1: Immer aktuell, dank KI. Heute Nacht bleibt es klar und ruhig. Am Morgen wechseln sich in Augsburg und der Region Sonne und Wolken ab. Im weiteren Verlauf bleibt es meist trocken. In Augsburg messen wir 10 Grad, in Oettingen 12 Grad. Das Wetter zeigt sich wechselhaft, mit Regen und Temperaturen bis 20 Grad.
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1: Die Polizei meldet derzeit keine Verkehrsbehinderungen in Augsburg und der Region.
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1: Derzeit liegen uns keine Blitzer oder Abstandsmeldungen vor. Alle Staus und Blitzer gibt's auch auf radioaugsburg.de und in der Radio Augsburg App. Radio Augsburg wünscht eine gute Fahrt.
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1: Ich bin Christian Lang. Tanken soll ab heute wieder billiger werden. Seit heute gilt der zweite Tankrabatt in diesem Jahr. Bis zum Jahresende werden die Energiesteuern auf Benzin und Diesel gesenkt. Unterm Strich um knapp 17 Cent pro Liter. Claudia Wächter berichtet.
2: Tanken ohne Frustattacken, das wünschen sich wohl viele, zumal es im September an der Zapfsäule so teuer war wie nie. Und die Mineralölwirtschaft verspricht, wir geben den Rabatt auch sofort weiter. Die Frage ist allerdings, ob das 1:1 passiert. Viele, auch der ADAC, vermuten, dass wieder einmal ein Teil verpufft. Und Kritiker sagen vom Rabatt würden auch Gutverdiener profitieren. Der sei also ungerecht.
1: Bei dem mutmaßlichen Angreifer einer Fly-Dubai-Maschine, die von Dubai nach Tel Aviv unterwegs war, soll es sich um einen Einzeltäter handeln. Das berichtet ein israelischer Sender unter Berufung auf Sicherheitskreise. Nach Angaben von Ministerpräsident Netanyahu hatte einer der Piloten mit einem Messer auf seinen Kollegen eingestochen. Er habe offenbar versucht, das Flugzeug zum Absturz zu bringen. In München steht ab heute eine Krippenerzieherin vor Gericht, weil sie Kleinkinder mehrfach geschlagen, gedemütigt und ihnen Essen vorenthalten haben soll. Die Frau ist wegen Misshandlung von Schutzbefohlenen in 10 Fällen angeklagt. Die Vorfälle betreffen Kinder im Alter von 1 bis 3 Jahren. Im dritten Anlauf will der neue Bundestrainer Jürgen Klopp endlich den ersten Sieg einfahren. Die deutsche Fußballnationalmannschaft trifft heute Abend in München auf Serbien. Gelingt wieder kein Sieg, wäre Klopp der erste DFB-Cheftrainer, der keine seiner ersten 3 Partien gewinnen konnte. Anpfiff ist um 20.45 Uhr.
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3: Immer aktuell, dank KI. Heute Nacht bleibt es klar und ruhig. Am Morgen wechseln sich in Augsburg und der Region Sonne und Wolken ab. Im weiteren Verlauf bleibt es meist trocken. In Augsburg messen wir 10 Grad, in Oettingen 12 Grad. Das Wetter zeigt sich wechselhaft mit Regen und Temperaturen bis 20 Grad.
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3: Uns liegen im Moment keine Staus und Behinderungen vor.
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3: Derzeit liegen uns keine Blitzer oder Abstandsmeldungen vor. Alle Staus und Blitzer gibt's auch auf radioaugsburg.de und in der Radio Augsburg App. Radio Augsburg wünscht eine gute Fahrt.
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